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Die Geschichte Helgolands. Heute fürstlicher Zahlungsbefehl an die Froböschen Seditoren. Im Dezember 1698 herrschte auf Helgoland nicht nur winterliche Ruhe, sondern auch angespannte Erwartung. Aus der fürstlichen Kanzlei war ein formeller Befehl eingetroffen, der die lokale Gemeinschaft an die Härte obrigkeitlicher Ordnung erinnerte. Die sogenannten Froböschen Seditoren, vermutlich eine Familie oder Erbengemeinschaft mit strittigen Schulden oder Abgaben, erhielten die unmissverständliche Weisung, eine ausstehende Forderung innerhalb von 6 Wochen zu begleichen. Dass der Kanzleibefehl ausdrücklich insinuiert, also förmlich zugestellt und verlesen wurde, zeigt, wie ernst die fürstliche Verwaltung solche Zahlungsanordnungen nahm. Auf einer kleinen Insel, deren Bevölkerung von Handel, Lotsenwesen und Fischerei lebte, konnte ein solcher Bescheid wirtschaftlich empfindlich treffen. Helgoland stand damals unter der Herrschaft des dänischen Königs und die Administration griff über Kanzleien und Kommandanten in die lokalen Verhältnisse ein. Zahlungsbefehle wie dieser waren Teil eines größeren Systems fiskalischer Kontrolle, mit dem die Landesherren ihre Einkünfte sicherten. Für die Betroffenen bedeutete dies nicht nur die Sorge um die notwendige Geldsumme, sondern auch die Furcht vor möglichen Konsequenzen, bis hin zu Zwangsvollstreckung oder Pfändung. So spiegeln wenige karge Chronikzeilen den Druck wider, unter dem Untertanen im kleinteiligen, frühneuzeitlichen Finanz- und Rechtsgefüge standen.

Chaos hat uns eben auf den Highway geschickt und jetzt ist es auch schon 20 nach 2. Keine Sorge, wir tun einfach nur so, als wären wir hellwach. Finnegan Bell hilft dabei.

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diesen herrlich hinterlistigen Katzen von Peggy Lee wird es kurz nach 2:30 Zeit für etwas, das hoffentlich ein bisschen länger zahm bleibt. Hier ist R. Kelly mit Forever.

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1: Stefan am Mikrofon, hallo. Das US-Militär hat nach eigenen Angaben eine zweite Angriffswelle gegen den Iran gestartet. Ziele seien militärische Einrichtungen, mit denen iranische Kräfte Handelsschiffe in der Straße von Hormus bedroht haben sollen. Iranische Staatsmedien melden Explosionen in mehreren Städten. US-Präsident Donald Trump droht zudem mit Angriffen auf zivile Infrastruktur, fordert aber weiterhin Verhandlungen. Spanien weitet seine Unterstützung für den Wiederaufbau der Ukraine aus. Die Regierung kündigte in Kyiv ein neues Paket im Umfang von 570 Millionen Euro an. Es bündelt Kredite und Zuschüsse für Unternehmensprojekte sowie Risikoabsicherungen für Investitionen spanischer Firmen, vor allem kleiner und mittlerer Unternehmen, in dem vom Krieg geprägten ukrainischen Markt. Bremerhaven. Die deutsche Stiftung Sail Training sammelt Spenden, um die Bark Alexander von Humboldt II. Für eine dreimonatige große Klasse in der Rönnerwerft zu finanzieren. Die vorgeschriebene Untersuchung, eine Art Schiffs-TÜV, nach 15 Jahren soll bis zu 1,2 Millionen Euro kosten. Gelingt die Finanzierung nicht, droht dem Segelschulschiff im schlimmsten Fall die Stilllegung. Mit der Kampagne Grüne Segel retten hofft die Stiftung auf viele Spenden, um das Ausbildungsangebot für Jugendliche zu sichern.
2: Genau, Sascha, schauen wir mal aufs Wetter. Heute bleibt's mild bei rund 20 Grad, meist klar. Nur ein paar harmlose Wolken, dazu ein sanfter Wind, der nur in Böen mal etwas wachrüttelt. Morgen wieder um die 20 Grad, oft trocken, ganz selten ein kurzer Schauer. Wind weiter schwach, See mit unter einem halben Meter Welle, eher was für Landratten. Übermorgen dann deutlich wechselhafter mit Schauern und Gewittern. Die Tide kippt wie gewohnt, Sonnenaufgang um 5.15 Uhr, Sonnenuntergang um 21.52 Uhr.

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0: Natürlich gibt's auch positive Nachrichten. Hier zum Beispiel.
1: Laut dem The Optimist Daily Editorial Team in der Publikation The Optimist Daily – Making Solutions the News meiden Nagetiere und kriechende Insekten den Geruch von Eukalyptusöl. Eine Studie von 2014 bestätigte es als natürliches Abwehrmittel.
0: Doch Vorsicht! Einfach in Eukalyptusöl getränkte Wattebäusche auszulegen, ist ein Fehler. Der Schädlingsbekämpfungsexperte Jim McHale warnt, der Geruch verfliegt schnell und man bietet Mäusen nur weiches Nistmaterial.
1: McHale empfiehlt stattdessen eine 5%ige Lösung auf Ölbasis, die an Eintrittsstellen und Wegen aufgetragen wird. Der einzige Haken dabei? Diese 5%-Lösung muss jeden Tag frisch aufgetragen werden.
0: Und noch eine wichtige Warnung. Reines Eukalyptusöl ist hochgiftig für Haustiere und Kleinkinder. Wer diese nützlichen Tipps teilt, kann die Mission der Plattform als sogenannter Emissary unterstützen.
2: Was ist denn die Tijuana? Die Version, die passt auf die.
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Manu Chao hat uns gerade ordentlich durchgeschüttelt. Jetzt, um 20 nach 3, tut ein bisschen Schwerkraft ganz gut. Wir landen sanft mit Dean Brody und

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heute eben nur die Hälfte. Aber kurz nach 3:30 machen wir keine halben Sachen mehr. Aretha Franklin übernimmt jetzt und zeigt dir, wie echte Liebe klingt.

0: Die Börte röhrte, störte Dörte. 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Hörte? Hörte? Echt jetzt? Hört auf hier. 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
0: Dein Fels in der Brandung.

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2: 40 Menschen wurden verletzt, 17.907 bleiben obdachlos, die Europäische Union stellt weitere 20 Millionen Euro Hilfe bereit, zudem besucht die zuständige EU-Kommissarin Hadja Lachbib Hilfspartner und Behörden in Caracas. Der brasilianische Indigenenanführer Raoni Metuctire ist nach schwerer Erkrankung wieder aus dem Universitätskrankenhaus von Sao Paulo entlassen worden. Der über 90-jährige Anführer des Kayapo-Volkes hatte Mitte Juni wegen eines Darmverschlusses und einer Lungenentzündung eingeliefert und verlegt werden müssen. Laut Familie ist er nun in die Stadt Peixoto de Azevedo zurückgekehrt. Bremerhaven. Die deutsche Stiftung Sail Training sammelt Spenden, um die Bark Alexander von Humboldt II für eine dreimonatige große Klasse in der Rönnerwerft zu finanzieren. Die vorgeschriebene Untersuchung, eine Art Schiffs-TÜV nach 15 Jahren, soll bis zu 1,2 Millionen Euro kosten. Gelingt die Finanzierung nicht, droht dem Segelschulschiff im schlimmsten Fall die Stilllegung. Mit der Kampagne Grüne Segel retten hofft die Stiftung auf viele Spenden, um das Ausbildungsangebot für Jugendliche zu sichern.
3: Genau, Sascha, schauen wir mal aufs Wetter. Heute bleibt's mild bei rund 20 Grad, meist klar. Nur ein paar harmlose Wolken, dazu ein sanfter Wind, der nur in Böen mal etwas wachrüttelt. Morgen wieder um die 20 Grad, oft trocken, ganz selten ein kurzer Schauer. Wind weiter schwach, See mit unter einem halben Meter Welle, eher was für Landratten. Übermorgen dann deutlich wechselhafter mit Schauern und Gewittern. Die Tide kippt wie gewohnt, Sonnenaufgang um 5.15 Uhr, Sonnenuntergang um 21.52 Uhr.

sein Cash hatte eben nicht mehr weit zu gehen. Ein Glück, denn es ist fast 16:30 und meine Couch ruft schon. Weiter geht es jetzt mit Sean Colvin und Fall of

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1: Am 7.7.1969, heute vor 57 Jahren, begann in den Abbey Road Studios eine kleine Revolution, bei der George Harrison das Licht fürs Finale anschaltete. Nach Monaten, in denen Applecore mehr an Verträgen als an Gitarren hing, beschloss Harrison, dem Bürotrubel zu entkommen. Er sacked off Apple und fuhr zu Eric Claptons Landhaus Hurtwood Edge in Ewhurst, Surrey. Es war frühsommerliche Erleichterung nach einem langen englischen Winter. Harrison lief im Garten herum mit einer von Claptons Akustikgitarren, setzte einen Kapodaster auf den siebten Bund und plötzlich war da diese unverwechselbare Figur in D-Dur. Clapton saß mit ihm oben am Feld und aus entspanntem Zupfen wuchs die Melodie, die später als Here Comes the Sun weltberühmt werden sollte. Harrison selbst sprach von der Befreiung. Kein Buchhalter, kein Meeting, nur Sonne und ein offenes Ohr. Die Arbeit wurde zu Ende gebracht. Ein Urlaub in Sardinien, einige Ergänzungen, dann zurück nach London und Studioarbeit im Juli-August 1969. Am 7. Juli, dem 29. Geburtstag von Ringo, fiel der erste Ton der Aufnahme. John fehlte auf diesem Track und das ließ Raum für Harrisons Stimme und Arrangement. Gemeinsam mit Something markierten diese Lieder seinen kreativen Höhepunkt im Beatles-Kanon und veränderten die Wahrnehmung innerhalb und außerhalb der Band. Das ist die Geschichte einer Flucht in einen Garten, die zu einem der warmesten, dauerhaftesten Stücke der Rockgeschichte führte. Ein kleiner Sonnenaufgang im Schatten großer Konflikte. Weiter geht's mit Strawberry Fields Forever.

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1: Stefan am Mikrofon. Hallo? Im zentralafrikanischen Kongo breitet sich Ebola weiter schnell aus. Nach Regierungsangaben wurden bislang 2011 Infektionen und 754 Todesfälle erfasst. Vor allem in einer Provinz an der

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2: Hafen. Die deutsche Stiftung Sail Training sammelt Spenden, um die Bark Alexander von Humboldt-Urnsweins für eine dreimonatige große Klasse in der Rönnerwerft zu finanzieren. Die vorgeschriebene Untersuchung, eine Art Schiffstüv nach 15 Jahren, soll bis zu 1,2 Millionen Euro kosten. Gelingt die Finanzierung nicht, droht dem Segelschulschiff im schlimmsten Fall die Stilllegung. Mit der Kampagne Grüne Segel retten hofft die Stiftung auf viele Spenden, um das Ausbildungsangebot für Jugendliche zu sichern.
3: Genau, Sascha, schauen wir mal aufs Wetter. Heute bleibt's mild bei rund 20 Grad, meist klar. Nur ein paar harmlose Wolken, dazu ein sanfter Wind, der nur in Böen mal etwas wachrüttelt. Morgen wieder um die 20 Grad, oft trocken, ganz selten ein kurzer Schauer. Wind weiter schwach, See mit unter einem halben Meter Welle, eher was für Landratten. Übermorgen dann deutlich wechselhafter mit Schauern und Gewittern. Die Tide kippt wie gewohnt. Sonnenaufgang um 5.15 Uhr, Sonnenuntergang um 21.52 Uhr.

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Die Geschichte Helgolands. Heute fürstlicher Zahlungsbefehl an die Frobösschen Seditoren. Im Dezember 1698 herrschte auf Helgoland nicht nur winterliche Ruhe, sondern auch angespannte Erwartung. Aus der fürstlichen Kanzlei war ein formeller Befehl eingetroffen, der die lokale Gemeinschaft an die Härte obrigkeitlicher Ordnung erinnerte. Die sogenannten Frobösschen Seditoren, vermutlich eine Familie oder Erbengemeinschaft mit strittigen Schulden oder Abgaben, erhielten die unmissverständliche Weisung, eine ausstehende Forderung innerhalb von 6 Wochen zu begleichen. Dass der Kanzleibefehl ausdrücklich insinuiert, also förmlich zugestellt und verlesen wurde, zeigt, wie ernst die fürstliche Verwaltung solche Zahlungsanordnungen nahm. Auf einer kleinen Insel, deren Bevölkerung von Handel, Lotsenwesen und Fischerei lebte, konnte ein solcher Bescheid wirtschaftlich empfindlich treffen. Helgoland stand damals unter der Herrschaft des dänischen Königs und die Administration griff über Kanzleien und Kommandanten in die lokalen Verhältnisse ein. Zahlungsbefehle wie dieser waren Teil eines größeren Systems fiskalischer Kontrolle, mit dem die Landesherren ihre Einkünfte sicherten. Für die Betroffenen bedeutete dies nicht nur die Sorge um die notwendige Geldsumme, sondern auch die Furcht vor möglichen Konsequenzen, bis hin zu Zwangsvollstreckung oder Pfändung. So spiegeln wenige karge Chronikzeilen den Druck wider, unter dem Untertanen im kleinteiligen, frühneuzeitlichen Finanz- und Rechtsgefüge standen.

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Genug im alten Shakespeare geblättert. Am Ende hilft die ganze Theorie ja doch nichts im echten Leben. Wir rufen lieber mal direkt nach Miss Mary. Zusammen mit Kingston.

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1: Das Neueste. Hier ist Stefan. Hallo. Im zentralafrikanischen Kongo breitet sich Ebola weiter schnell aus. Nach Regierungsangaben wurden bislang 2011 Infektionen und 754 Todesfälle erfasst, vor allem in einer Provinz an der Grenze zu Uganda. Nach Angaben der Weltgesundheitsorganisation gehen mindestens 80% der neuen Fälle auf unbekannte Übertragungsketten zurück. Einen Patient null haben die Behörden noch nicht gefunden. Nach den schweren Erdbeben im Juni in Venezuela sind nach Angaben des Parlamentspräsidenten Jorge Rodriguez inzwischen 4.829 Tote bestätigt, 16.740 Menschen wurden verletzt, 17.907 bleiben obdachlos. Die Europäische Union stellt weitere 20 Millionen Euro Hilfe bereit. Zudem besucht die zuständige EU

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3: Ja, Stefan, ein Blick aufs Wetter. Heute startest du mit viel Sonne bei rund 20 Grad. Später wird der Himmel schnell grau und es tröpfelt leicht. Der Wind bleibt noch eher gemütlich. Morgen dann weiter viele Wolken, einzelne Schauer, um die 20 Grad am Tag, 16 in der Nacht, dazu etwas mehr Nordwestwind. Übermorgen wieder grau, mit seltenen Schauern und 17 Grad. Auf See heute kaum ein halber Meter Welle, morgen mehr Bewegung. Niedrigwasser kurz nach 8:30, Flut bis kurz nach 2, Sonnenaufgang kurz nach 5, Sonnenuntergang kurz vor 10.
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4: Moin Helgoland, hier ist Marion, morgen mehr ist wach. Naja, zumindest wir. Zusammen mit Sascha schauen wir gleich auf die Alex 2 und ihre grünen Segel für 1,2 Millionen. Jetzt gibt's erstmal Feuer in den Boxen. Pink mit Just Like Fire. Laut machen, Kaffee nachfüllen.

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Die Geschichte Helgolands. Heute fürstlicher Zahlungsbefehl an die Frobösschen Seditoren. In Dezember 1698 herrschte auf Helgoland nicht nur winterliche Ruhe, sondern auch angespannte Erwartung. Aus der fürstlichen Kanzlei war ein formeller Befehl eingetroffen, der die lokale Gemeinschaft an die Härte obrigkeitlicher Ordnung erinnerte. Die sogenannten Frobösschen Seditoren, vermutlich eine Familie oder Erbengemeinschaft mit strittigen Schulden oder Abgaben, erhielten die unmissverständliche Weisung, eine ausstehende Forderung innerhalb von 6 Wochen zu begleichen. Dass der Kanzleibefehl ausdrücklich insinuiert, also förmlich zugestellt und verlesen wurde, zeigt, wie ernst die fürstliche Verwaltung solche Zahlungsanordnungen nahm. Auf einer kleinen Insel, deren Bevölkerung von Handel, Lotsenwesen und Fischerei lebte, konnte ein solcher Bescheid wirtschaftlich empfindlich treffen. Helgoland stand damals unter der Herrschaft des dänischen Königs und die Administration griff über Kanzleien und Kommandanten in die lokalen Verhältnisse ein. Zahlungsbefehle wie dieser waren Teil eines größeren Systems fiskalischer Kontrolle, mit dem die Landesherren ihre Einkünfte sicherten. Für die Betroffenen bedeutete dies nicht nur die Sorge um die notwendige Geldsumme, sondern auch die Furcht vor möglichen Konsequenzen bis hin zu Zwangsvollstreckung oder Pfändung. So spiegeln wenige karge Chronikzeilen den Druck wider, unter dem Untertanen im kleinteiligen, frühneuzeitlichen Finanz- und Rechtsgefüge standen.

0: 20 nach 6 auf Helgoland. Nach Eric Clapton frage ich mich, Marion, bist du eigentlich schon wach?
1: Absolut, Sascha. Ich plane im Geist bereits eure Beerdigungen.
0: Hervorragend, die Stimmung kocht. Hier sind Fun und We Are Young.

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1: Hallo, ich bin Stefan. Forschende des Instituts für Wirtschaftsanalyse in Spanien haben ein neues Instrument entwickelt, das den klimabedingten Rückgang landwirtschaftlicher Erträge weltweit misst. Der Index CADI zeigt, dass global bereits etwa jeder sechste Acker über 10% seines Potenzials verloren hat. Besonders betroffen sind tropische Regionen, während einige nördliche Gebiete zulegen. Laut Studie könnten bis Mitte des Jahrhunderts fast die Hälfte der Weltbevölkerung in betroffenen Regionen leben. In Brüssel haben am Montag mehrere Dutzend Außenministerinnen und Außenminister im Rahmen der Palestine Donor Group über den Wiederaufbau des Gaza-Streifens beraten. Per Videoschalte zugeschaltet war Jared Kushner, Schwiegersohn des US-Präsidenten Donald Trump und Schlüsselfigur im umstrittenen Board of Peace. Die PDG startete die Team Gaza-Initiative mit rund 883,6 Millionen Euro für frühe Hilfsmaßnahmen. Bremerhaven. Der Verein Bremerhaven hilft hat von der Bremerhavener Dartliga eine Spende von 1.500 Euro erhalten. Svenja Rosenquist überreichte das Geld an die Vereinsvorsitzende Gabi Treschok. Mit der Spende will der Verein Menschen in schwierigen Lebensmitteln

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2: Ebbe bis 8.31 Uhr, Hochwasser um 14.08 Uhr, morgen viele Wolken, einzelne Schauer, um 20 Grad, Windstärke 5 aus Nordwest, Wellen etwas höher, übermorgen dann meist grau, 17 Grad, nur noch selten Schauer. Sonnenuntergang heute um 21.52 Uhr, Sonnenaufgang morgen um 5.17 Uhr.
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3: Guten Morgen, ihr Lieben. Hier sind Marion und Sascha im Morgenmeer auf The Rock Radio Helgoland. Schön, dass ihr dabei seid. Eure Musikwünsche könnt ihr jederzeit auf unserer Webseite loswerden. Gleich sprechen wir über die Alex 2. Jetzt erstmal Homecomputer von Kraftwerk.

0: Viertel nach sieben, nach dem Ultravox-Song. Die Alex 2 zog in Bremerhaven über 10.000 Besucher an. Schlange an der Gangway bis zu 50 Meter.
1: 50 Meter? Mehr Leute als bei meinem letzten Geburtstag. Und das will was heißen.
0: Das Schiff ist 65 Meter lang, jetzt auf dem Atlantik Richtung Paramaribo. 52 kanadische Schüler an Bord, Rückkehr April 2026. Dann 3 Monate Werft.
1: GKU klingt wie TÜV für Seebären. Kostet bis zu 1,2 Millionen. Ha, mein Sparstrumpf weint.
0: Deshalb startet die Stiftung Grüne Segel retten. Starlink an Bord, Spenden online, sonst droht Stilllegung.
1: Hemden bügeln on Bord? Nein, danke. Lieber Wache um 5. Klingt nach Abenteuer und weniger Hausarbeit.
0: Wir hoffen, die Segel werden grün. Und jetzt rollen wir in Enemy von Imagine Dragons, Feat. JID und Arcane und League of Legends.

0: Natürlich gibt's auch positive Nachrichten. Hier zum Beispiel.
1: Laut dem The Optimist Daily Editorial Team in der Publikation The Optimist Daily – Making Solutions the News meiden Nagetiere und kriechende Insekten den Geruch von Eukalyptusöl. Eine Studie von 2014 bestätigte es als natürliches Abwehrmittel.
0: Doch Vorsicht! Einfach in Eukalyptusöl getränkte Wattebäusche auszulegen, ist ein Fehler. Der Schädlingsbekämpfungsexperte Jim McHale warnt, der Geruch verfliegt schnell und man bietet Mäusen nur weiches Nistmaterial.
1: McHale empfiehlt stattdessen eine 5%ige Lösung auf Ölbasis, die an Eintrittsstellen und Wegen aufgetragen wird. Der einzige Haken dabei? Diese 5% Lösung muss jeden Tag frisch aufgetragen werden.
0: Und noch eine wichtige Warnung. Reines Eukalyptusöl ist hochgiftig für Haustiere und Kleinkinder. Wer diese nützlichen Tipps teilt, kann die Mission der Plattform als sogenannter Emissary unterstützen.

0: Fast 7:30 auf Helgoland. Marion, nach Aerosmith eben. Lebst du eigentlich auch am Abgrund?
1: Täglich, Sascha. Vor allem, wenn ich morgens dein Gesicht sehe.
0: Autsch. Die harten Zeiten sind vorbei. Hier sind Florence and the Machine mit Dog Day.

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0: Und? Was geht heute auf der Insel? Deine Veranstaltungshinweise für Helgoland.
1: Wenn du heute auf Helgoland unterwegs bist, kannst du von 10 bis 18 Uhr die Kunstausstellung von Anna besuchen. Fast zeitgleich starten heute die rund einstündigen Ausflugsfahrten um die Insel mit dem Katamaran Naturn oder dem Börteboot Uranus. Die Fahrten beginnen um 10.30 Uhr, 11.45 Uhr, 13.30 Uhr und 14.45 Uhr am Büro in der Friesenstraße 58. Später um 15 Uhr lädt dich der Verein Jordsand zu einer Führung über die Trottellummen und Bastölpel am Lummenfelsen ein. Treffpunkt dafür ist am Schild Lummeninfo im Oberland. Zum Abschluss kannst du dich heute von 16 bis 17 Uhr sportlich betätigen. Am Nordstrand der Düne, auf dem Volleyballfeld hinter der Rettungsstation, bietet Birte eine Strandgymnastik mit Fitnessdance und Cooldown an.

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1: Am 7.7.1969, heute vor 57 Jahren, begann in den Abbey Road Studios eine kleine Revolution, bei der George Harrison das Licht fürs Finale anschaltete. Nach Monaten, in denen Applecore mehr an Verträgen als an Gitarren hing, beschloss Harrison, dem Bürotrubel zu entkommen. Er sacked off Apple und fuhr zu Eric Claptons Landhaus Hurtwood Edge in Ewhurst, Surrey. Es war frühsommerliche Erleichterung nach einem langen englischen Winter. Harrison lief im Garten herum mit einer von Claptons Akustikgitarren, setzte einen Kapodaster auf den siebten Bund und plötzlich war da diese unverwechselbare Figur in D-Dur. Clapton saß mit ihm oben am Feld und aus entspanntem Zupfen wuchs die Melodie, die später als Here Comes the Sun weltberühmt werden sollte. Harrison selbst sprach von der Befreiung. Kein Buchhalter, kein Meeting, nur Sonne und ein offenes Ohr. Die Arbeit wurde zu Ende gebracht. Ein Urlaub in Sardinien, einige Ergänzungen, dann zurück nach London und Studioarbeit im Juli, August 1969. Am 7. Juli, dem 29. Geburtstag von Ringo, fiel der erste Ton der Aufnahme. John fehlte auf diesem Track und das ließ Raum für Harrisons Stimme und Arrangement. Gemeinsam mit Something markierten diese Lieder seinen kreativen Höhepunkt im Beatles-Kanon und veränderten die Wahrnehmung innerhalb und außerhalb der Band. Das ist die Geschichte einer Flucht in einen Garten, die zu einem der warmesten, dauerhaftesten Stücke der Rockgeschichte führte. Ein kleiner Sonnenaufgang im Schatten großer Konflikte. Weiter geht's mit Strawberry Fields Forever.

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1: Das Neueste. Hier ist Stefan. Hallo. Im Euroraum hat sich der Anstieg der Lebensmittelpreise zuletzt deutlich verlangsamt. Nach einer Schnellschätzung von Eurostat sank die Lebensmittelinflation von 2,5% im Dezember 2025 auf 1,6% im Juni 2026. Ökonomen von Oxford Economics und der Deutschen Bank erwarten jedoch, dass höhere Rohstoffpreise, Wetterextreme und teurere Energie- und Düngemittel die Lebensmittelteuerung ab dem kommenden Jahr wieder anziehen lassen. Spanien erwartet ab Sonntag, dem 19. Juli, nach Angaben der staatlichen Wetterbehörde AMET, eine mögliche dritte Hitzewelle dieses Sommers. Eine warme Luftmasse soll die Temperaturen bis auf 42 Grad im Landeszentrum und Süden treiben, in einigen Tälern Andalusiens sogar bis auf 44 Grad. Nächtliche Werte sinken mancherorts nicht unter 25 Grad. Die Waldbrandgefahr steigt stark. In Deutschland dagegen werden fürs Wochenende 20 bis 30 Grad und teils stürmische Böen im Norden prognostiziert. Eckernförde. Für viele Gastronomiebetriebe vor Ort beginnt mit den Sommerferien in Deutschland die wichtigste Zeit des Jahres. In wenigen Wochen müssen sie einen Großteil ihres Jahresumsatzes erwirtschaften. In Betrieben wie der Strandperle und den Eiscafés Venezia und La Gondola entstehen in den Ferienmonaten bis zu 40% des Jahresumsatzes. An Spitzentagen werden dort bis zu 1600 Eiskugeln verkauft. Die Gastronomen sprechen von langen Arbeitstagen, hoher Belastung und betonen die Bedeutung eines eingespielten Teams. Weiter mit dem Wetter, Molly!
2: Genau, Stefan, schauen wir mal aufs Wetter. Heute startest du noch mit etwas Sonne und rund 19 Grad. Später wird es grau mit ein paar Schauern. Meist bleibt es aber trocken. Dazu leichter Wind und Wellen unter einem halben Meter. Die Tide läuft gerade aufs Niedrigwasser zu. Um 8:30 ist unten, danach geht's bis kurz nach 14:00 wieder hoch. Heute Abend geht die Sonne um 21:42 Uhr.

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1: 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Die Geschichte Helgolands. Heute ein neues Jahrhundert beginnt zwischen Sturmfrieden und Kriegsgefahr. Um die Jahresmitte 1700 befand sich Helgoland in einer unruhigen Nordseewelt. Die Insel lag strategisch im Vorfeld der Elbmündung in der Spannungszone zwischen Dänemark, Norwegen, dem Herzogtum Schleswig-Holstein und den Handelsmächten England und den Niederlanden. Während an Land europäische Mächte ihre Bündnisse neu ordneten, bestimmten auf See Stürme, blockierte Kauffahrer und bewaffnete Eskorten den Alltag. Gerade war im Juli der Friede von Traventhal zwischen dem dänischen König und dem Herzog von Holstein-Gottorf geschlossen worden, der einen drohenden Waffengang im dänisch-holsteinischen Raum stoppte und vorerst Ruhe in der westlichen Ostsee und im Raum der Elbzufahrten versprach. Doch während dieser Friede am 25. August 1700 in der Kirche auf Helgoland offiziell verkündet wurde, stand Europa bereits am Rand eines neuen Großkonflikts, dem Großen Nordischen Krieg, der noch im selben Jahr ausbrechen sollte. Die schlichte, nur mit der Jahreszahl AO 1700 überschriftete Notiz in der Chronik markiert diesen Übergang. Ein neues Jahrhundert beginnt, ohne dass die Inselbewohner Gewissheit haben, ob der eben geschlossene Friede mehr ist als ein kurzer Waffenstillstand. Für die Helgoländer Kaufleute, Lotsen und Seeleute blieb 1700 ein Jahr der Zwischenzeit, zwischen diplomatischem Aufatmen und der fortdauernden Gefahr, dass jede Veränderung der Großmachtpolitik sofort wieder ihre Schiffe, Fracht und Küsten bedrohen würde.

0: Energie pur hier 20 nach 8. Wenn die Ferien in Deutschland starten, bedeutet das für Eckernförder Gastronomen Hochsaison.
1: Heißer als die Pizza. Rund 35-40% des Jahresumsatzes in wenigen Wochen.
0: Wie stemmen Sie das?
1: Mehr Personal, ein zusätzlicher Kühlwagen und Lieferdienst und gute Nerven.
0: Am Hafen bis zu 1600 Kugeln an Spitzentagen. Salz, Karamell und Mango-Matcha liegen gerade vorn.
1: Der 20. Juli ist angekreuzt. NRW-Ferien bringen nochmal extra Publikum.
0: Viele 10-stündige Tage, Teamarbeit entscheidet. Überlebenswichtig, aber anstrengend.
1: Sommer, Schlemmen, Schweiß. Rock'n'Roll für Gastronomen.
0: Weiter geht's mit Welcome to the Jungle von Guns N' Roses.

0: Hexe schleppt damals wirklich einen Eimer in den Proberaum, weil er beim Schreien dachte, er muss kotzen. Und das ist dann Welcome to the Jungle. Rock'n'Roll, Alter.
1: Ja, und das Ganze inspiriert von Axels ersten Nächten in L.A., als ihn ein Obdachloser anschnauzte. You know where you are? 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
0: Wenn dich die Stadt so begrüßt, brauchst du keine Postkarte mehr.
1: Und jetzt zum Durchatmen nach diesem Dschungel, Joe Satriani. Always with me, always with you.

0: Ich sag's dir, Sascha. Always with me, always with you. Klingt, als hätte Satriani seine Gitarre geheiratet. Der Typ redet ja praktisch nie. Der lässt nur seine Saiten sprechen.
1: Stimmt. Und das Spannende, der Song war ursprünglich ein Liebesbrief ohne Worte, komplett instrumental. Jede Melodielinie ist wie ein Satz, nur eben ohne Grammatikfehler.
0: Und live hält das Publikum die Luft an. Keiner traut sich zu husten. Bis das Delay verklingt. Dann erst.
1: Apropos Luft anhalten, jetzt wird's lauter. Toten Hosen, Laune der Natur. Hier auf Rockradio Helgoland.

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0: 20 vor 9 auf Helgoland und Thorsten träumt immer noch von Damaskus.
1: Absolut, bei dem Wind hilft nur noch die Wüste.
0: Träum weiter. Hier ist James Brown mit It's a Man's, Man's, Man's World. 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

0: Paul Simon mit Hearts and Bones. Ehekrise im 6/8-Takt. Romantischer wird's nicht.
1: Ja, der Song ist ja im Grunde seine vertonte Beziehung zu Carrie Fisher. Mehr Beziehungsprotokoll als Popnummer.
0: Ich sag mal so, wenn deine Liebesgeschichte so endet, dass du sie auf Tour spielst, ist wirklich alles gesagt.
1: Trotzdem, diese ruhige Intimität, Gitarre vorne, kaum Effekte, fast wie ein Tagebucheintrag mit Akkorden.
0: Apropos Tagebuch, jetzt wird's wieder epischer. Enemy, Imagine Dragons Feature J.I.D. aus Arcane.

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1: Hallo, ich bin Stefan. Spanien erwartet ab Sonntag, dem 19. Juli, nach Angaben der staatlichen Wetterbehörde AEMET, eine mögliche dritte Hitzewelle dieses Sommers. Eine warme Luftmasse soll die Temperaturen bis auf 42 Grad im Landeszentrum und Süden treiben, in einigen Tälern Andalusiens sogar bis auf 44 Grad. Nächtliche Werte sinken mancherorts nicht unter 25 Grad. Die Waldbrandgefahr steigt stark. In Deutschland dagegen werden fürs Wochenende 20 bis 30 Grad und teils stürmische Böen im Norden prognostiziert. Die Bevölkerung der Europäischen Union ist im Januar 2026 nach Eurostat-Schätzung auf rund 452 Millionen Menschen gestiegen, etwa 706.000 mehr als ein Jahr zuvor. Seit 2012 gleicht Zuwanderung die negative natürliche Entwicklung aus. Langfristig erwartet Eurostat bis zum Jahr 2100 jedoch einen Rückgang um rund 53 Millionen Menschen. Eckernförde. Für viele Gastronomiebetriebe vor Ort beginnt mit den Sommerferien in Deutschland die wichtigste Zeit des Jahres. In wenigen Wochen müssen sie einen Großteil ihres Jahresumsatzes erwirtschaften. In Betrieben wie der Strandperle und den Eiscafés Venezia und La Gondola entstehen in den Ferienmonaten bis zu 40% des Jahresumsatzes. An Spitzentagen werden dort bis zu 1600 Eiskugeln verkauft. Die Gastronomen sprechen von langen Arbeitstagen, hoher Belastung und betonen die Bedeutung eines eingespielten Teams.
2: Genau, Stefan, schauen wir mal aufs Wetter. Heute startest du noch mit etwas Sonne und rund 19 Grad. Später wird es grau mit ein paar Schauern. Meist bleibt es aber trocken. Dazu leichter Wind und Wellen unter einem halben Meter. Die Tide läuft gerade aufs Niedrigwasser zu. Um 8:30 ist unten, danach geht's bis kurz nach 2 wieder hoch. Heute Abend geht die Sonne um 21.52 Uhr unter. Morgen und übermorgen ähnlich mild bewölkt. Etwas Niesel, dazu frischer Nordwestwind und etwas höhere Wellen.
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3: Moin, hier ist Thorsten bei Norden ist oben auf Radio Helgoland. Heute klären wir, wie auf Höhe 46 Wohnungen mit 14 Euro

Kalt endlich bezahlbar werden. Wichtig für alle, die im Norden Wurzeln schlagen wollen. Jetzt gibt's für dich den Klassiker. I Want to Hold Your Hand in 2015 Stereo-Mix von den Beatles.

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0: Kurz nach neun auf Helgoland. Und bei diesem wolkenverhangenen Grau war das eben, zumindest akustisch, ein Paradies mit Tina Turner.
1: Schön, dass du uns die Realität so charmant versaust, Sascha.
0: Dafür gibt's jetzt ein echtes Auswärtsspiel von den Toten Hosen.
2: Mach das

0: 20 nach 9 auf Helgoland. Und REM hat uns gerade ziemlich sanft geweckt.
1: Viel zu sanft, Sascha. Ich bin fast wieder weggenickt.
0: Dann wecken wir dich jetzt auf. Hier sind System of a Down mit Revenger.

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0: dem warmen, nostalgischen Vibe von 1979. Heute geht's um Windräder in Schleswig-Holstein. Die zweite Öffentlichkeitsbeteiligung ist gestartet.
1: Zweite Runde, hä? Beim ersten Mal kamen rund 3300 Rückmeldungen und der Entwurf wurde geändert. Echtes Zuhören.
0: Es geht um 401 Vorranggebiete auf rund 52.000 Hektar, also etwa 3,3% der Landesfläche.
1: Klingt nach viel Wind und nach viel Diskussion in Gemeinden, Kreisen und Verbänden.
0: Innenministerin Finke lobt die konstruktiven Hinweise. Energiewendeminister Goldschmidt sieht das als Weg zum klimaneutralen Industrieland.
1: Politisch korrekt und meteorologisch ambitioniert. Wer hätte das gedacht?
0: Stellungnahmen sind bis zum 26. August möglich.
1: Also noch Zeit zum Meckern oder zum Mitreden, je nachdem.
0: Jetzt rollt rein Diamonds and Pearls.

0: mal, Thorsten, hattest du früher auch so eine heiße Lehrerin wie eben bei Van Hellen?
1: Schön wär's gewesen. Meine Biologielehrerin sah eher aus wie Canned Heat nach einer Reifenpanne.
0: Deswegen schicken wir dich lieber schnell weg. Hier sind Canned Heat mit On the Road Again.

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1: Das Neueste, hier ist der Stefan. Hallo. Die Bevölkerung der Europäischen Union ist im Januar 2026 nach Eurostat-Schätzung auf rund 452 Millionen Menschen gestiegen, etwa 706.000 mehr als ein Jahr zuvor. Seit 2012 gleicht Zuwanderung die negative natürliche Entwicklung aus. Langfristig erwartet Eurostat bis zum Jahr 2100 jedoch einen Rückgang um rund 53 Millionen Menschen. Im Zusammenhang mit den Bränden im Wald von Fontainebleau sind bislang 7 Verdächtige festgenommen worden. 5 davon sitzen weiter in Gewahrsam. 2 junge Männer, beide Jahrgang 2007, gestanden ihre Beteiligung und wurden einem Ermittlungsrichter vorgeführt. Die Brände gelten als unter Kontrolle, sind aber noch nicht gelöscht. Rund 800 Feuerwehrleute sind im Einsatz. Mehr als 8% des Waldes wurden zerstört. Eckernförde. Für viele Gastronomiebetriebe vor Ort beginnt mit den Sommerferien in Deutschland die wichtigste Zeit des Jahres. In wenigen Wochen müssen sie einen Großteil ihres Jahresumsatzes erwirtschaften. In Betrieben wie der Strandperle und den Eiscafés Venezia und La Gondola entstehen in den Ferienmonaten bis zu 40% des Jahresumsatzes. An Spitzentagen werden dort bis zu 1600 Eiskugeln verkauft. Die Gastronomen sprechen von langen Arbeitstagen, hoher Belastung und betonen die Bedeutung eines eingespielten Teams. Jetzt das Wetter. Molly?
2: Hallo Stefan, danke. Jetzt ist es grau, dicht bewölkt und knapp 19 Grad. Nachher etwas Niesel möglich. Später am Tag auch mal Sonne bis rund 20 Grad. Morgen weiter überwiegend grau bei 17 bis 20 Grad. Übermorgen ähnlich. Stark bewölkt und frische 17 Grad. Der Wind heute erst aus Ost, dreht auf Nordwest, legt abends auf Stärke 7 zu. Morgen dann 5. Die Wellen bleiben unter einem halben Meter. Ebbe bis 14.08 Uhr, Flut bis 21.09 Uhr, Sonnenuntergang um 21.52 Uhr, Sonnenaufgang um 5.17 Uhr.
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3: Moin von Helgoland. Heute geht's um euch. Wo sollen künftig Windräder stehen? Die Gemeinde fragt nach eurer Meinung. Infos online auf der Inselseite und im Rathaus. Und jetzt gibt's den perfekten Soundtrack dazu. Hier kommen Queen mit We Will Rock You. Natürlich auf The Rock Radio Helgoland.

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Musikwunsch von Stefan aus Wittmund. Draußen trommelt der Regen, drinnen wird's dafür umso heimeliger. Genau die richtige Stimmung für einen kleinen Klassiker. Stefan hat sich Rain von The Beatles gewünscht. Für dich, Stefan, und alle, die es sich jetzt gemütlich machen. Viel Vergnügen mit Rain von

Und jetzt ein Musikwunsch. Kai aus Hagen lässt herzliche Grüße an Marianne ausrichten. Für dich, Marianne, hier kommt Duo Infernal von Extrabreit. Viel Vergnügen!

0: Natürlich gibt's auch positive Nachrichten. Hier zum Beispiel.
1: Laut dem The Optimist Daily Editorial Team in der Publikation The Optimist Daily – Making Solutions the News meiden Nagetiere und kriechende Insekten den Geruch von Eukalyptusöl. Eine Studie von 2014 bestätigte es als natürliches Abwehrmittel.
0: Doch Vorsicht! Einfach in Eukalyptusöl getränkte Wattebäusche auszulegen, ist ein Fehler. Der Schädlingsbekämpfungsexperte Jim McHale warnt, der Geruch verfliegt schnell und man bietet Mäusen nur weiches Nistmaterial.
1: McHale empfiehlt stattdessen eine 5%ige Lösung auf Ölbasis, die an Eintrittsstellen und Wegen aufgetragen wird. Der einzige Haken dabei? Diese 5%-Lösung muss jeden Tag frisch aufgetragen werden.
0: Und noch eine wichtige Warnung. Reines Eukalyptusöl ist hochgiftig für Haustiere und Kleinkinder. Wer diese nützlichen Tipps teilt, kann die Mission der Plattform als sogenannter Emissary unterstützen.

0: Spinning Wheel hat uns gerade warm geweht. Jetzt dreht es um echte Windräder. Das Land startet die zweite Öffentlichkeitsbeteiligung zu den Regionalplänen Windenergie.
1: Echt jetzt? Noch mehr Mühlen? Ich hoffe, sie malen nicht unsere Ruhe.
0: Rund 3300 Rückmeldungen gab es früher. Daraus wurden Änderungen. Jetzt sind 401 Vorranggebiete geplant. Rund 52.000 Hektar, also etwa 3,3% der Landesfläche.
1: Innenministerin Finke bedankt sich für die konstruktiven Hinweise. Klingt fast zu höflich für so viel Diskussion.
0: Energiewendeminister Goldschmidt meint, mehr Windflächen ebnen den Weg zum klimaneutralen Industrieland. Stellungnahmen sind bis zum 26. August möglich.
1: Es ist kurz vor 10:30 und das Thema bleibt windig, wie die Küste hier.
0: Weiter geht's mit The Blues is Alive and Well von Buddy Guy.

0: Halb elf auf Helgoland und Buddy Guy hat recht. Der Blues lebt. Besonders wenn ich dich anschaue, Marianne.
1: Danke, Liebling. Mein Strahlen kriegst du trotzdem nicht weg. Schick uns lieber zu den Red Hot Chili Peppers.
0: Ab geht's mit 10.

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1: Heute kannst du auf Helgoland von 10 bis 18 Uhr die Kunstausstellung von Anna besuchen. Wenn es dich aufs Wasser zieht, werden heute um 10.30 Uhr, 11.45 Uhr, 13.30 Uhr und 14.45 Uhr rund einstündige Ausflugsfahrten um die Insel angeboten. Mit dem Katamaran Naturn oder dem Börteboot Uranus geht es am Büro in der Friesenstraße 58 los. Später um 15 Uhr erfährst du bei einer Führung des Vereins Jordsand am Oberland beim Treffpunktschild Lummeninfo alles über die Trottellummen und Bastölpel. Zum Abschluss kannst du dich von 16 bis 17 Uhr am Nordstrand der Düne beim Volleyballfeld hinter der Rettungsstation bewegen. Dort gibt es Fitnessdance und Cooldown mit Birte.

0: Nach Lean on Me. Eben ums Zusammenhalten. Wenn die Ferien starten, beginnt in Eckernförde für Gastronomen die wichtigste Zeit des Jahres. In wenigen Wochen muss ein Großteil des Umsatzes rein.
1: Heftig. Rund 35-40% des Jahresumsatzes fallen in die Ferien.
0: Mehr Personal, ein zusätzlicher Kühlwagen und Lieferdienst sollen Pizza, Döner und kalte Drinks stemmen.
1: Im Eiscafé Venezia mögen sie 22-25 Grad. Und Salzkaramell verkauft sich wie blöd.
0: La Gondola haut an Spitzentagen bis zu 1600 Kugeln raus. Und am 20. Juli beginnt NRW-Ferien. Da kommt nochmal Schub.
1: Klingt super, solange die Teams diese 10-Stunden-Tage und Hitze überleben.
0: Weiter geht's mit Futural von Iron Maiden.

0: viertel vor elf auf Helgoland und nach Iron Maiden brauche ich erstmal ein Sauerstoffzelt. Marianne, lebst du noch?
1: Na klar, mein Zukunftsschock ist schon verdaut.
0: Beneidenswert. Schnaufen wir durch mit Jethro Tull und Locomotive Breath.

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1: Neuigkeiten von Stefan. Hallo. Vor der Küste von Myanmar hat es offenbar zwei schwere Bootsunglücke gegeben. Nach Schätzungen der Vereinten Nationen könnten dabei mehr als 500 Menschen ums Leben gekommen sein, überwiegend Angehörige der muslimischen Rohingya-Minderheit. Nach Angaben des UN-Flüchtlingshilfswerks und der Internationalen Organisation für Migration legten in den vergangenen Tagen zwei Boote mit insgesamt über 500 Menschen ab. Ein Boot mit rund 250 Menschen soll am 8. Juli gesunken sein, zu einem zweiten mit etwa 280 Menschen fehlt jeder Kontakt. Der EU-Migrationskommissar Magnus Brunner fordert ein Ende der deutschen Grenzkontrollen. Angesichts sinkender Flüchtlingszahlen und neuer Asylregeln seien innereuropäische Kontrollen nicht mehr nötig, so Brunner in Brüssel. Frontex meldet im ersten Halbjahr rund ein Drittel weniger irreguläre Übertritte. Kontrollen endeten bereits an den Grenzen Deutschland-Luxemburg und Österreich-Slowenien. Unterstützung erhält Brunner von dem früheren EU-Parlamentspräsidenten Martin Schulz. Eckernförde. Für viele Gastronomiebetriebe vor Ort beginnt mit den Sommerferien in Deutschland die wichtigste Zeit des Jahres. In wenigen Wochen müssen sie einen Großteil ihres Jahresumsatzes erwirtschaften. In Betrieben wie der Strandperle und den Eiscafés Venezia und La Gondola entstehen in den Ferienmonaten bis zu 40% des Jahresumsatzes. An Spitzentagen werden dort bis zu 1600 Eiskugeln verkauft. Die Gastronomen sprechen von langen Arbeitstagen, hoher Belastung und betonen die Bedeutung eines eingespielten Teams.
2: Hallo Stefan, danke. Jetzt ist es grau, dicht bewölkt und knapp 19 Grad. Nachher etwas Niesel möglich, später am Tag auch mal Sonne bis rund 20 Grad. Morgen weiter überwiegend grau bei 17 bis 20 Grad, übermorgen ähnlich. Stark bewölkt und frische 17 Grad. Der Wind heute erst aus Ost, dreht auf Nordwest, legt abends auf Stärke 7 zu, morgen dann 5. Die Wellen bleiben unter einem halben Meter. Ebbe bis 14.08 Uhr, Flut bis 21.09 Uhr, Sonnenuntergang um 21.52 Uhr, Sonnenaufgang um 5.17 Uhr.
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3: Auf Föhr entstehen 46 neue Wohnungen für 14 Euro kalt pro Quadratmeter. Ein echter Hoffnungsschimmer für alle, die bezahlbaren Wohnraum auf den Inseln suchen. Wir bleiben für euch dran. Und jetzt drehen wir gemeinsam ein bisschen auf. Hier sind Genesis mit Turn It On Again.

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0: Nach It's My Life. Auf Höher wird's ernst mit bezahlbarem Wohnraum. Grundsteinlegung am Dienstag, 14. Juli.
1: Die WOEG baut 46 Wohnungen auf knapp 3000 Quadratmetern. Miete rund 14 bis 14,50 Euro kalt.
0: Mit städtischer Aufstockung von rund 4,5 Millionen, KfW 40, Solar- und Wärmepumpe. Schlau geplant. Und ja, es ist 11:15 am heutigen Donnerstag.
1: Könnte Vorbild für Amrum werden. Bis zu 40, 50 Handwerker. Fertig in etwa einem Jahr. Zeitkapsel mit Inselboote ins Fundament.
0: Schön, dann ab ins Haus 2. Und jetzt, als nächstes kommt No Voices in the Sky von Motorhead.

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jetzt ein Musikwunsch. Stefan aus Wittmund schickt uns puren, rauen Garagenrock. So richtig schön roh und direkt. Dafür legen wir jetzt Blind Willie McTell von Dream Syndicate auf. Stefan, das geht an dich. Laut aufdrehen und abrocken. No one can play the blues like Blind Willie McTell.

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1: Am 16.07.1966, heute vor 60 Jahren, formierte sich in London etwas, das die Landkarte des Rock neu zeichnen sollte. Ginger Baker zog Jack Bruce und Eric Clapton zusammen. Drei Virtuosen, die man schon vorher kannte und die deshalb zuerst nur The Cream genannt wurden. Die Ankündigung hatte die Melody Maker schon im Juni vermeldet, aber erst im Juli begann die Maschine wirklich zu laufen. Proben, erste Shows, der legendäre inoffizielle Einstieg im Twisted Wheel am 29. Juli und wenige Monate später das Debüt Fresh Cream im Dezember. Was diese Besetzung besonders machte, war die Chemie. Bruces melodischer Bass und seine Stimme, Claptons bluesgetränkte Gitarre, Bakers jazzige polyrhythmische Schlagzeugarbeit. Kein zusätzliches Keyboard, keine zweite Gitarre, nur drei Musiker, die lauter, schneller und freier improvisierten als so gut wie alle anderen. Baker hatte die Idee, Baker brachte die Männer zusammen und genau diese Energie trug die Band in eine intensive, aber kurze Blüte. Praktisch zwei Jahre als Trio, die hinterher Klassiker wie Sunshine of Your Love, Strange Brew und White Room hinterließen. Die Geschichte war nicht nur musikalischer Höhenflug, sondern auch persönlicher Sprengstoff. Die alte Feindschaft zwischen Baker und Bruce trug ebenso zur Auflösung bei, wie der enorme Druck des Erfolgs. Trotzdem veränderten sie das Spiel. Das Modell Supergroup, das Power Trio, die Vorstellung, dass Soli, Improvisation und Lautstärke Stilmittel sein können. Und am Ende entstand sogar ein Abschiedsstück mit Prominenzzutaten. Badge, Co-Autor George Harrison, aufgenommen gegen Ende des Projekts. Vom

0: 10:45 auf Helgoland und nach dem schönen Lärm von Neil Diamond wird's hier verdächtig ruhig. Sascha, schläfst du?
1: Ich genieße bloß die Stille vor dem Sturm.
0: Dann bitteschön, Simple Minds mit Belfast Child.

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1: Heute von 10 bis 18 Uhr kannst du im Bunkertunnel im Hotel Rickmers Insulana am Südstrand eine Ausstellung mit Pop-Art und Street-Art mit Helgoland-Bezug besuchen. Wenn du die Natur erleben möchtest, begleiten dich fachkundige Guides des Vereins Jordsand heute über die Helgoländer Düne zu den Kegelrobben und Seehunden sowie zum Lummenfelsen. Treffpunkt ist der Fähranleger an der Hummerbude 33. Zudem hast du heute die Möglichkeit, die Insel auf dem Wasser zu umrunden. Am Anleger Nordosthafen an der Kurpromenade starten heute mehrmals Rundfahrten mit dem Katamaran Naturn oder dem Börteboot Uranus. Eine weitere Umrundung im traditionellen Börteboot beginnt heute mehrmals an der Landungsbrücke.

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1: Die Nachrichten mit Stefan, hallo. Vor der Küste von Myanmar hat es offenbar zwei schwere Bootsunglücke gegeben. Nach Schätzungen der Vereinten Nationen könnten dabei mehr als 500 Menschen ums Leben gekommen sein, überwiegend Angehörige der muslimischen Rohingya-Minderheit. Nach Angaben des UN-Flüchtlingshilfswerks und der Internationalen Organisation für Migration legten in den vergangenen Tagen zwei Boote mit insgesamt über 500 Menschen ab. Ein Boot mit rund 250 Menschen soll am 8. Juli gesunken sein. Zu einem zweiten mit etwa 280 Menschen fehlt jeder Kontakt. Die Luftverschmutzung in Toronto ist durch schwere Waldbrände im Nordwesten Ontarios so stark gestiegen, dass die Stadt laut EQAIR weltweit die schlechteste Luftqualität hat. Schlimmer als etwa Kinshasa oder Medan. Rauch wurde hunderte Kilometer weit vom Wind getragen, Bewohner erwachten unter gelbem Himmel. Behörden raten, möglichst in Wohnungen zu bleiben, Aktivitäten im Freien zu vermeiden und die Aufenthaltsdauer im Freien zu begrenzen. Die Rauchwolken erreichten auch New York. Vor dem WM-Finale gilt Rauchalarm. Gouverneurin Kathy Hochul empfiehlt Masken, Luftfilter und möglichst zu Hause zu bleiben, da die Luft als ungesund eingestuft ist. Das Finale in East Rutherford, Spanien-Argentinien, könnte betroffen sein. Ab Samstag wird mit einer Besserung gerechnet. Zusätzlich trifft New York eine Hitzewelle mit bis zu 40 Glamizer C, Code Red. Gewitter am Samstag sollen abkühlen. Norddeutschland ist in die Sommerferien gestartet, damit wächst die Staugefahr auf vielen Autobahnen. Besonders voll wird es laut ADAC vom 1. bis 3. August, wenn alle Bundesländer gleichzeitig Ferien haben und zusätzliche Urlauber aus den Nachbarländern unterwegs sind. Staus drohen vor allem rund um Bremen, Hamburg, Hannover und Osnabrück, sowie auf der A1, A2, A7 und weiteren Hauptachsen Richtung Nord- und Ostsee. Der ADAC empfiehlt Reisen möglichst dienstags oder mittwochs und außerhalb der Hauptverkehrszeiten. Jetzt das Wetter. Molly?
2: Genau, Stefan, schauen wir mal aufs Wetter. Heute Mittag lässt der Regen langsam nach, die dicke Wolkendecke reißt auf und du bekommst sogar ein paar Sonnenblicke, dazu um die 20 Grad. Morgen ähnlich mild mit rund 20 Grad am Tag und 17 in der Nacht. Dazu immer wieder Niesel, übermorgen dann kühler mit etwa 17 Grad und eher grau. Der Wind heute spürbar aus Norden, morgen aus Nordwest. Die Wellen vom Südhafen bleiben unter einem halben Meter. Das nächste Niedrigwasser ist um 14.08 Uhr. Die Flut läuft bis 21.09 Uhr. Die Sonne geht heute um 21.52 Uhr unter, morgen früh um 5.17 Uhr wieder auf.
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3: Schlimme Nachrichten heute. Die UN befürchten über 500 Tote nach mehreren Bootsunglücken vor der Küste Myanmars. Viele Menschen bleiben vermisst. Wir halten euch natürlich weiter auf dem Laufenden. Jetzt etwas Musik zum Durchatmen. Hier sind Police mit Wrapped Around Your Finger. Hier auf The Rock Radio Helgoland.

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0: kurz nach 12 hier bei Rockradio Helgoland. Eben Gothi, eine Trennungsgeschichte. Und jetzt leider eine, bei der Menschen ihr Leben verlieren. Vor der Küste von Myanmar sind wohl zwei Boote mit zusammen über 500 Menschen verschwunden. Vor allem Rohingya.
1: Das sind Menschen, die seit Jahrzehnten im eigenen Land schikaniert werden. Oft auch noch in riesigen Lagern in Bangladesch leben. Ohne Platz, ohne echte Zukunft.
0: Laut UN waren auf den Booten so um die 530 Leute. Eins mit etwa 250 ist am 18. Juli gesunken. Vom anderen mit knapp 300 fehlt jedes Lebenszeichen.
1: Und die UN gehen inzwischen davon aus, dass es wohl keine Überlebenden gibt. Alles, weil sie in seeuntüchtigen Holzbooten übers Meer müssen, um überhaupt eine Chance zu sehen.
0: Tragödie außerhalb der üblichen Saison, also bei besonders gefährlicher See. Und wieder trifft es eine Minderheit, die sonst kaum jemand wahrnimmt.
1: Wir bleiben für dich dran, auch an diesem Donnerstag. Und jetzt holen wir dich musikalisch, zumindest kurz, an einen sicheren Strand.
0: Hier kommt Elton John mit Island Girl auf Rock.

0: Legoland. Und Elton John sucht immer noch sein Island Girl.
1: Die steht bestimmt an der Düne. Wir trösten uns lieber mit den Eagles.
0: Ab geht's mit Heartache Tonight. Somebody.

0: Gast halb eins auf Helgoland und John Fogerty hat uns gerade ordentlich durchgepustet. Nina, bist du sturmfest?
1: Immer, Sascha. Aber jetzt vertragen wir etwas mehr Gefühl.
0: Absolut. Hier ist Bobby Caldwell mit What You Won't Do.

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0: Börte röhrte, störte Dörte. Börte, sagte Dörte, gehörte ne störende, röhrende Börte eher an andere. Örte? Echt jetzt? Hört auf hier. 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

0: Viertel vor eins auf Helgoland, grauer Himmel, aber Kiss haben uns eingeheizt. Nina, fliegst du schon weg?
1: Fast, aber die Gorillas holen uns wieder runter. Hier sind sie mit Feel Good Inc.

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1: Die Nachrichten mit Stefan, hallo. Vor der Küste von Myanmar hat es offenbar zwei schwere Bootsunglücke gegeben. Nach Schätzungen der Vereinten Nationen könnten dabei mehr als 500 Menschen ums Leben gekommen sein, überwiegend Angehörige der muslimischen Rohingya-Minderheit. Nach Angaben des UN-Flüchtlingshilfswerks und der Internationalen Organisation für Migration legten in den vergangenen Tagen zwei Boote mit insgesamt über 500 Menschen ab. Ein Boot mit rund 250 Menschen soll am 8. Juli gesunken sein. Zu einem zweiten mit etwa 280 Menschen fehlt jeder Kontakt. Die Luftverschmutzung in Toronto ist durch schwere Waldbrände im Nordwesten Ontarios so stark gestiegen, dass die Stadt laut iCurrier weltweit die schlechteste Luftqualität hat. Schlimmer als etwa Kinshasa oder Medan. Rauch wurde hunderte Kilometer weit vom Wind getragen, Bewohner erwachten unter gelbem Himmel. Behörden raten, möglichst in Wohnungen zu bleiben, Aktivitäten im Freien zu vermeiden und die Aufenthaltsdauer im Freien zu begrenzen. Die Rauchwolken erreichten auch New York. Vor dem WM-Finale gilt Rauchalarm. Gouverneurin Kathy Hochul empfiehlt, Masken, Luftfilter und möglichst zu Hause zu bleiben, da die Luft als ungesund eingestuft ist. Das Finale in East Rutherford, Spanien-Argentinien, könnte betroffen sein. Ab Samstag wird mit einer Besserung gerechnet. Zusätzlich trifft New York eine Hitzewelle mit bis zu 40 °C, Code Red. Gewitter am Samstag sollen abkühlen. Bremerhaven. Im Überseehafen hat die Hansewasser Bremen Gesellschaft mit beschränkter Haftung den zweiten Bauabschnitt am Regenwasserkanal in der Brückenstraße gestartet. Während der Arbeiten kommt es zu halbseitigen Sperrungen. Der Verkehr wird per Ampel geregelt. Fußgänger und Radfahrende nutzen die gegenüberliegende Straßenseite. Die Zufahrt zur Lloyd-Werft und zur Bückingstraße bleibt frei. Eine Bushaltestelle wurde verlegt. Der marode Kanal wird in offener Bauweise überwiegend in neuer Trasse erneuert.
2: Genau, Stefan, schauen wir mal aufs Wetter. Heute Mittag lässt der Regen langsam nach, die dicke Wolkendecke reißt auf und du bekommst sogar ein paar Sonnenblicke, dazu um die 20 Grad. Morgen ähnlich mild mit rund 20 Grad am Tag und 17 in der Nacht. Dazu immer wieder Niesel, übermorgen dann kühler mit etwa 17 Grad und eher grau. Der Wind heute spürbar aus Norden, morgen aus Nordwest. Die Wellen vom Südhafen bleiben unter einem halben Meter. Das nächste Niedrigwasser ist um 14.08 Uhr. Die Flut läuft bis 21.09 Uhr. Die Sonne geht heute um 21.52 Uhr unter, morgen früh um 5.17 Uhr wieder auf.
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3: Ihr seid im Norden unterwegs, Sommerferien voll im Gange. Staus, vor allem auf den Autobahnen Richtung Küste. Viele Unterkünfte an Nordsee und Ostsee sind schon ausgebucht, spontan wird's also schwierig. Bleibt entspannt, plant ein bisschen mehr Zeit ein. Hier für euch 1000 gute Gründe von Die Toten Hosen.

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0: Earth Song sitzen viele im Auto statt im Wald. Endlich Ferien im Norden, aber Staualarm, besonders am Wochenende 1. bis 3. August, wenn alle Länder gleichzeitig frei haben.
1: Perfekt, Autobahn als Strandersatz mit Grillgeruch und Blinkern.
0: Laut ADAC werden Bremen, Hamburg, Hannover und Osnabrück besonders voll. Brennpunkte sind A1, A7, Elbtunnel, A24 und A20.
1: Die Nordsee hat diesen Sommer Coolcation. Städter flüchten in die Kühle und buchen spontan.
0: Ferienzeiten kurz. Bremen, Niedersachsen, 3.7. bis 13.8. Hamburg, 9.7. bis 19.8. Mecklenburg-Vorpommern, 13.7. bis 22.8. Schleswig-Holstein, 4.7. bis 15.8.
1: Und die ADAC-Statistik meint, Freitage im August sind Jahr für Jahr staureich.
0: Es ist 1:15 am heutigen Donnerstag. Jetzt rollen wir rein. Hier kommt Southside von Thomas Ray.

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Die Geschichte Helgolands. Heute ein neues Jahrhundert beginnt zwischen Sturmfrieden und Kriegsgefahr. Um die Jahresmitte 1700 befand sich Helgoland in einer unruhigen Nordseewelt. Die Insel lag strategisch im Vorfeld der Elbmündung in der Spannungszone zwischen Dänemark, Norwegen, dem Herzogtum Schleswig-Holstein und den Handelsmächten England und den Niederlanden. Während an Land europäische Mächte ihre Bündnisse neu ordneten, bestimmten auf See Stürme, blockierte Kauffahrer und bewaffnete Eskorten den Alltag. Gerade war im Juli der Friede von Traventhal zwischen dem dänischen König und dem Herzog von Holstein-Gottorf geschlossen worden, der einen drohenden Waffengang im dänisch-holsteinischen Raum stoppte und vorerst Ruhe in der westlichen Ostsee und im Raum der Elbzufahrten versprach. Doch während dieser Friede am 25. August 1700 in der Kirche auf Helgoland offiziell verkündet wurde, stand Europa bereits am Rand eines neuen Großkonflikts, dem großen Nordischen Krieg, der noch im selben Jahr ausbrechen sollte. Die schlichte, nur mit der Jahreszahl AO 1700 überschriftete Notiz in der Chronik markiert diesen Übergang. Ein neues Jahrhundert beginnt, ohne dass die Inselbewohner Gewissheit haben, ob der eben geschlossene Friede mehr ist als ein kurzer Waffenstillstand. Für die Helgoländer Kaufleute, Lotsen und Seeleute blieb 1700 ein Jahr der Zwischenzeit, zwischen diplomatischem Aufatmen und der fortdauernden Gefahr, dass jede Veränderung der Großmachtpolitik sofort wieder ihre Schiffe, Fracht und Küsten bedrohen würde.

0: Heute bei uns. Auf Föhr am Kortehitzweg wurde der Grundstein für rund 46 bezahlbare Wohnungen gelegt. Etwa 2900 Quadratmeter, Miete kalt um die 14 Euro. KfW 40 und die Stadt steuerte rund 4,6 Millionen Euro. Ach ja, es ist 20 nach 1.
1: Blaupause für Amrum. Perfekt, dann drucken wir demnächst Inselhäuschen aus und sparen uns den Wattspaziergang.
0: Ernsthaft, das ist Daseinsvorsorge. Die Einheimischen brauchen das. Bis zu 40 bis 50 Handwerker. Fertigstellung in gut einem Jahr.
1: Käler spart mit gleichen Balkonen und Treppenläufen. Designer-Minimalismus trifft auf Kalksandstein.
0: Schöner Tag auf der Baustelle. Zeitkapsel war auch dabei. Und jetzt rollen wir weiter mit Rosa.

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1: Kurz nach 2:30 auf Helgoland und der Boss hat uns mit Rosalita ordentlich eingeheizt.
2: Und du schwitzt schon wieder am Mikrofon, Sascha.
1: Träum weiter, Thorsten. Hier sind Rush mit The

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0: Action Day von Duran Duran. 1985 dachten die Jungs wohl, sie wählen mal zwischen Haarspray und Kajal. Spoiler, es wurden beide.
1: Und dabei ist der Song textlich ziemlich kryptisch. Kein klassischer Politsong, eher so ein surrealer Fiebertraum aus der New Romantic Ära.
0: Genau, du hörst's und weißt nicht, ob du wählen gehen oder in einen Nachtclub abbiegen sollst.
1: Perfekte Überleitung. Vom 80er Nebelschleier direkt in den Teenie-Sturm. Hier kommen Tokyo Hotel mit durch den Monsun auf The Rock Radio Helgoland.

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1: Neuigkeiten von Stefan. Hallo. Vor der Küste von Myanmar hat es offenbar zwei schwere Bootsunglücke gegeben. Nach Schätzungen der Vereinten Nationen könnten dabei mehr als 500 Menschen ums Leben gekommen sein, überwiegend Angehörige der muslimischen Rohingya-Minderheit. Nach Angaben des UN-Flüchtlingshilfswerks und der Internationalen Organisation für Migration legten in den vergangenen

0: vergangenen Tagen zwei Boote mit insgesamt über 500 Menschen ab. Ein Boot mit rund 250 Menschen soll am 8. Juli gesunken sein. Zu einem zweiten mit etwa 280 Menschen fehlt jeder Kontakt. Luxemburg. Eine am 26. Juni unterzeichnete Vereinbarung bringt die Europäische Kommission, 22 Mitgliedstaaten, Speicherentwickler, Hersteller und Finanzinstitute wie die Europäische Investitionsbank zusammen, um den Ausbau der Energiespeicherung voranzutreiben. Die EU verfügt derzeit über rund 55 Gigawatt Speicherkapazität. Bis 2030 sollen 200 Gigawatt erreicht werden. Die rechtlich nicht bindende Vereinbarung soll helfen, Netzengpässe, Stromausfälle und die Abhängigkeit von fossilen Importen zu verringern. Bremerhaven. Im Überseehafen hat die Hanse Wasser Bremen Gesellschaft mit beschränkter Haftung den zweiten Bauabschnitt am Regenwasserkanal in der Brückenstraße gestartet. Während der Arbeiten kommt es zu halbseitigen Sperrungen. Der Verkehr wird per Ampel geregelt. Fußgänger und Radfahrende nutzen die gegenüberliegende Straßenseite. Die Zufahrt zur Lloyd-Werft und zur Bückingstraße bleibt frei. Eine Bushaltestelle wurde verlegt. Der marode Kanal wird in offener Bauweise überwiegend in neuer Trasse erneuert. Soweit die Nachrichten. Molly, was macht das Wetter?
1: Genau, Stefan, schauen wir mal aufs Wetter. Nach einem Mittagsguss bringt dir die Sonne heute noch 20 Grad. Der Folgetag bringt Kuschelgrau mit Regen bei gleicher Wärme. Danach bleibt es trocken bei kühlen 17 Grad. Der Nordwestwind weht mit Stärke 5 bis 6 und flaut später auf 5 ab. Die Wellen im Südhafen dümpeln unter einem halben Meter. Ebbe ist um 14.08 Uhr, Flut um 21.09 Uhr. Sonnenuntergang ist um 21.52 Uhr, Aufgang um 5.17 Uhr.
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3: Moin Helgoland, hier ist Per bei The Rock Radio, kurz nach 14 Uhr. Heute checken wir ein Mega-Thema, wie Gamer ihre krassesten Achievements in ein 15.000-Dollar-Stipendium verwandeln können. Richtig gehört. Gleich mehr dazu. Jetzt drehen wir erstmal auf. Hier kommt Fly on the Wall von AC.

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Das war Suicide Blonde von Him. Kurz nach zwei melde ich mich mit einer kuriosen Uni-News. Die University of Silicon Valley zahlt jetzt bis zu $15.000 pro Jahr, wenn du extrem harte Videospielerfolge vorweisen kannst. Es gibt zwei Stufen, Legendary bis $5.000 pro Trimester für ultra-rare Erfolge mit meist über 500 Stunden Einsatz und weltweiten Completion-Raten unter 1%. Mastery zahlt bis $2.500 pro Trimester für Erfolge mit 1-5% Completion Rate. PC- und Konsolenspieler sind beide dabei. Das E-Sports-Stipendium lässt sich nicht kombinieren, andere Leistungsförderung teils schon. Und jetzt Communication Breakdown von Led Zeppelin.

0: Natürlich gibt's auch positive Nachrichten. Hier zum Beispiel.
1: Laut dem The Optimist Daily Editorial Team in der Publikation The Optimist Daily – Making Solutions the News meiden Nagetiere und kriechende Insekten den Geruch von Eukalyptusöl. Eine Studie von 2014 bestätigte es als natürliches Abwehrmittel.
0: Doch Vorsicht! Einfach in Eukalyptusöl getränkte Wattebäusche auszulegen, ist ein Fehler. Der Schädlingsbekämpfungsexperte Jim McHale warnt, der Geruch verfliegt schnell und man bietet Mäusen nur weiches Nistmaterial.
1: McHale empfiehlt stattdessen eine 5%ige Lösung auf Ölbasis, die an Eintrittsstellen und Wegen aufgetragen wird. Der einzige Haken dabei? Diese 5%-Lösung muss jeden Tag frisch aufgetragen werden.
0: Und noch eine wichtige Warnung. Reines Eukalyptusöl ist hochgiftig für Haustiere und Kleinkinder. Wer diese nützlichen Tipps teilt, kann die Mission der Plattform als sogenannter Emissary unterstützen.

Das war Tiempo sin Verte von Shakira. Bleibt dran, kurz ernste Gamer-News. Der niederländische Streamer Joshua Kane verlor angeblich sein Microsoft-Konto mit seinen gekauften Xbox-Spielen und 25 Jahren OneDrive-Daten. Microsoft bestätigte unautorisierte Zugriffe, sperrte das Konto aber dauerhaft angeblich zum Schutz. Joshua sagt, Fotos und Videos sind unwiederbringlich weg, er konnte seine Identität nachweisen und hat nicht die Mittel für eine Klage. Viele sehen das als Warnung vor einem rein digitalen Spielezeitalter. Sicher dein Konto, nutz Zwei-Faktor-Schutz und sichere Backups. Und jetzt weiter mit Turn to Stone von

Nach Edo sind wir zwar noch halb versteinert, aber es ist ja auch erst 2:30 auf Helgoland. Drehen wir durch? Hier sind Nothing But Thieves mit Is Everybody Going Crazy.

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1: Heute um 15 Uhr erfährst du bei einer Führung des Vereins Jordsand alles über die Trottellummen und Bastölpel am Lummenfelsen. Treffpunkt ist das Schild Lummeninfo im Oberland. Erwachsene zahlen 12 Euro, Kinder von 6 bis 16 Jahren 8 Euro. Die Teilnahme erfordert ein Ticket und ist wetterabhängig. Später von 16.30 Uhr bis 19 Uhr gibt es ein Whisky-Tasting mit zollfreien Spezialitäten in Heiners Duty Free Shop in der Kirchstraße 342 im Oberland. Für 30 Euro verkostest du 6 Whiskys mit Wasser und Schokolade, ebenfalls unter Vorbehalt von Wind und Wetter. Zudem bietet die evangelische Kirchengemeinde heute das Ferienprogramm der Urlauberseelsorge mit Andachten, Lesungen und Angeboten für Familien und Kinder an. Die Veranstaltungen finden im Gemeindehaus im Schulweg 648 sowie an wechselnden Orten statt.

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1: Neuigkeiten von Stefan. Hallo? In der Ukraine haben am Donnerstag tausende Menschen in Kyiv und weiteren Städten gegen die Entlassung von Verteidigungsminister Mykhailo Fedorov durch Präsident Volodymyr Zelensky protestiert. Fedorov machte einen Konflikt mit Oberbefehlshaber Oleksandr Syrskyj und Widerstand gegen seine Reformpläne verantwortlich. Er lehnte eine Beraterrolle ab und gilt als Architekt der digitalen Modernisierung. Luxemburg. Eine am 26. Juni unterzeichnete Vereinbarung bringt die Europäische Kommission, 22 Mitgliedstaaten, Speicherentwickler, Hersteller und Finanzinstitutionen

0: Institute wie die Europäische Investitionsbank zusammen, um den Ausbau der Energiespeicherung voranzutreiben. Die EU verfügt derzeit über rund 55 Gigawatt Speicherkapazität. Bis 2030 sollen 200 Gigawatt erreicht werden. Die rechtlich nicht bindende Vereinbarung soll helfen, Netzengpässe, Stromausfälle und die Abhängigkeit von fossilen Importen zu verringern. Fedderwader Siel. Die traditionelle Krabbenfischerei im Weser-Estuar sieht sich durch geplante neue Fangverbotszonen vor dem wirtschaftlichen Aus. Die verbliebenen vier familiengeführten Betriebe haben dem Niedersächsischen Landtag eine Petition mit 1810 Unterschriften übergeben. Hintergrund sind Pläne aus dem niedersächsischen Fischereidialog, rund 10% der niedersächsischen Meeresfläche für den Fischfang zu sperren. Die Fischer sprechen von einem fatalen Einschnitt und warnen vor dem Ende des Hafens Fedderwader Siel als Wirtschafts- und Kulturstandort.
1: Genau, Stefan, schauen wir mal aufs Wetter. Nach einem Mittagsguss bringt dir die Sonne heute noch 20 Grad. Der Folgetag bringt kuschelgrau mit Regen bei gleicher Wärme. Danach bleibt es trocken bei kühlen 17 Grad. Der Nordwestwind weht mit Stärke 5 bis 6 und flaut später auf 5 ab. Die Wellen im Südhafen dümpeln unter einem halben Meter. Ebbe ist um 14.08 Uhr, Flut um 21.09 Uhr. Sonnenuntergang ist um 21.52 Uhr, Aufgang um 5.17 Uhr.
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3: Moin Helgoland, hier ist Hans am Nachmittag auf The Rock Radio. Traurige News vorweg. Laut Agent ist Jurassic Park Star Sam Neill an einer Lungenentzündung gestorben. Wir halten euch auf dem Laufenden. Jetzt etwas Musik zum Durchatmen. Hier kommt Amsterdam von Imagine Dragons. Bleibt dran!

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1: Viertel nach drei an diesem Donnerstag. Leider traurige News. Sam Neill ist im Alter von 78 Jahren an einer Lungenentzündung gestorben. Sein Agent sagt, er habe zuvor die Leukämie mit einer KT-Gentherapie besiegt.
2: Oh Mann, Alan Grant ist weg. Das trifft Filmfans weltweit.
1: Neill wird privat auf seiner Farm in Neuseeland beigesetzt. 4 Filme hat er noch gedreht, die bald rauskommen sollen.
2: Und er wollte echt nie Bond sein. Pierce Brosnan wohl sehr erleichtert.
1: Geboren 1947 in Nordirland, aufgewachsen in Neuseeland. International berühmt seit Jurassic Park 1993.
2: So ein zurückgezogener großer Schauspieler.

0: vor 3:30 auf Helgoland. Sag mal, Hans, standest du eben bei Pink Floyd wirklich nackt vorm Spiegel?
1: Ich habe nur geguckt, ob mein Shirt richtig rumsitzt.
0: Oh Mann. Hier ist Bruce Hornsby mit

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1: Am 16.07.1966, heute vor 60 Jahren, formierte sich in London etwas, das die Landkarte des Rock neu zeichnen sollte. Ginger Baker zog Jack Bruce und Eric Clapton zusammen. Drei Virtuosen, die man schon vorher kannte und die deshalb zuerst nur The Cream genannt wurden. Die Ankündigung hatte die Melody Maker schon im Juni vermeldet, aber erst im Juli begann die Maschine wirklich zu laufen. Proben, erste Shows, der legendäre inoffizielle Einstieg im Twisted Wheel am 29. Juli und wenige Monate später das Debüt Fresh Cream im Dezember. Was diese Besetzung besonders machte, war die Chemie. Bruces melodischer Bass und seine Stimme, Claptons bluesgetränkte Gitarre, Bakers jazzige polyrhythmische Schlagzeugarbeit. Kein zusätzliches Keyboard, keine zweite Gitarre, nur drei Musiker, die lauter, schneller und freier improvisierten als so gut wie alle anderen. Baker hatte die Idee, Baker brachte die Männer zusammen und genau diese Energie trug die Band in eine intensive, aber kurze Blüte. Praktisch zwei Jahre als Trio, die hinterher Klassiker wie Sunshine of Your Love, Strange Brew und White Room hinterließen. Die Geschichte war nicht nur musikalischer Höhenflug, sondern auch persönlicher Sprengstoff. Die alte Feindschaft zwischen Baker und Bruce trug ebenso zur Auflösung bei, wie der enorme Druck des Erfolgs. Trotzdem veränderten sie das Spiel. Das Modell Supergroup, das Power Trio, die Vorstellung, dass Soli, Improvisation und Lautstärke Stilmittel sein können. Und am Ende entstand sogar ein Abschiedsstück mit Prominenzzutaten. Badge, Co-Autor George Harrison, aufgenommen gegen Ende des Projekts. Vom explosiven Anfang

0: Ey Stefan, ich dachte früher echt, die Birds wären so ein süßer Chor mit Vogelgezwitscher. Und dann kommt So You Want to Be a Rock'n'Roll Star und haut mir die Illusion weg.
1: Ja, die verarschen ja eigentlich das ganze Rockstar-Werden. Kauf dir eine Gitarre, such ein Image, fertig. Ziemlich direkter Kommentar auf den Fame-Zirkus der 60er.
0: Vor allem, dass sie echte Teenie-Schreie vom Konzertband reingeschnitten haben, da merkst du, wie künstlich das alles sein kann.
1: Und wir bleiben beim Nachdenken über Ruhm und Wandel. Jetzt John Farnham, Age of Reason auf Rockradio Helgoland.

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1: Die Nachrichten mit Stefan. Hallo. In der Ukraine haben am Donnerstag tausende Menschen in Kyiv und weiteren Städten gegen die Entlassung von Verteidigungsminister Mykhailo Fedorow durch Präsident Volodymyr Zelensky protestiert. Fedorow machte einen Konflikt mit Oberbefehlshaber Oleksandr Syrskyj und Widerstand gegen seine Reformpläne verantwortlich. Er lehnte eine Beraterrolle ab und gilt als Architekt der digitalen Modernisierung. In Brüssel hat eine vertrauliche Sitzung europäischer und arabischer Minister ein Wiederaufbaupaket von knapp 900 Millionen Euro für den Gaza-Streifen auf den Weg gebracht. Trumps Schwiegersohn Jared Kushner forderte per Videokonferenz einen radikalen Kurswechsel bei den Hilfen und eine Entwaffnung der Hamas. Seine Kritik zielt laut Berichten auch auf eine Schwächung der UN-Organisation UNRWA. Fedderwadersiel. Die traditionelle Krabbenfischerei im Weser-Estuar sieht sich durch geplante neue Fangverbotszonen vor dem wirtschaftlichen aus. Die verbliebenen 4 familiengeführten Betriebe haben dem Niedersächsischen Landtag eine Petition mit 1810 Unterschriften übergeben. Hintergrund sind Pläne aus dem niedersächsischen Fischereidialog, rund 10% der niedersächsischen Meeresfläche für den Fischfang zu sperren. Die Fischer sprechen von einem fatalen Einschnitt und warnen vor dem Ende des Hafens Fedderwadersiel als Wirtschafts- und Kulturstandort.
2: Genau, Stefan, schauen wir mal aufs Wetter. Nach einem Mittagsguss bringt dir die Sonne heute noch 20 Grad. Der Folgetag bringt Kuschelgrau mit Regen bei gleicher Wärme. Danach bleibt es trocken bei kühlen 17 Grad.

0: Der Nordwestwind weht mit Stärke 5 bis 6 und flaut später auf 5 ab. Die Wellen im Südhafen dümpeln unter einem halben Meter. Ebbe ist um 14.08 Uhr, Flut um 21.09 Uhr. Sonnenuntergang ist um 21.52 Uhr, Aufgang um 5.17 Uhr.
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2: Moin Helgoland, hier ist euer Hans am Nachmittag auf The Rock Radio. Heute sprechen wir über ein ernstes Thema. Übergewicht könnte für mehr als 10% aller Krebsfälle verantwortlich sein. Da lohnt sich hinschauen. Jetzt aber Musikgeschichte pur. Hier sind Kraftwerk mit The Model.

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0: danach Still Loving You, ein Song über Liebe. Und jetzt ein anderes Familienthema. Bundesfamilienministerin Karin Prien plant keine Änderung beim Verbot der Leihmutterschaft. Und bei uns ist es 20 nach 4.
1: Also bleibt alles beim Alten. Klingt, als hätte das Gesetz eine feste Meinung.
0: Das Adoptionsvermittlungsgesetz verbietet Ersatzmuttervermittlung und Werbung dafür. Die Länder sollen Verstöße verfolgen. Betrifft Paare, Politik und Behörden.
1: Und dann die private Seite. Unionsfraktionschef Jens Spahn ist Vater geworden. Das Kind kam in den USA zur Welt durch eine Leihmutter. Ziemlich heikle Mischung.
0: Alles klar, hier kommt The End of the Innocence von

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0: früher immer gedacht, das wäre eine Ankündigung in der Glotze.
1: Passt ja, Hans. Wolfgang Niedecken erzählt da quasi eine laufende Kölner Beziehungsgeschichte ohne Happy End Garantie.
0: Ich check bis heute nicht jeden Kölsch-Satz, aber du merkst sofort, wie nah dir das kommt, oder?
1: Voll. Und live haben Bab das oft als Auftakt zu so kleinen Geschichten aus dem Tourbus benutzt. Da hängen viele Erinnerungen dran.
0: Apropos Tourbus, wir machen weiter auf der Straße. Driver's Seat von Sniffin' the Tears, hier auf Rockradio Helgoland.

0: kurz vor 5 auf Helgoland und Hans träumt immer noch von der American Woman.
1: War die echt aus Amerika? Ich dachte, die kommt aus Cuxhaven.
0: Träum weiter. Hier sind Fleetwood Mac mit Seven Wonders.

0: Kurz vor fünf auf Helgoland. Fleetwood Mac sang gerade von sieben Wundern. Hans, kennst du eigentlich ein einziges Weltwunder?
1: Na klar, das leckere Fischbrötchen von der Bude da drüben.
0: Ich hab's befürchtet. Weiter geht's mit Guns N' Roses und 14 Years. 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
1: Hallo, ich bin Stefan. In Brüssel hat eine vertrauliche Sitzung europäischer und arabischer Minister ein Wiederaufbaupaket von knapp 900 Millionen Euro für den Gazastreifen auf den Weg gebracht. Trumps Schwiegersohn Jared Kushner forderte per Videokonferenz einen radikalen Kurswechsel bei den Hilfen und eine Entwaffnung der Hamas. Seine Kritik zielt laut Berichten auch auf eine Schwächung der UN-Organisation UNRWA. Die großen Fluggesellschaften haben im vergangenen Geschäftsjahr Rekordgewinne erzielt. Laut dem Investmenthaus One Investments kamen die neun größten Anbieter zusammen auf gut 25 Milliarden Dollar Nettogewinn. Spitzenreiter ist Emirates mit rund 5,4 Milliarden Dollar. Gleichzeitig belasten der Iran-Krieg, Luftraumsperrungen am Golf und steigende Kerosinpreise die Branche zunehmend. Bremen. In der Region sind rund 240 Ausbildungsplätze im Handwerk noch unbesetzt, obwohl das Ausbildungsjahr in etwa 2 Wochen offiziell startet. Laut Handwerkskammer Bremen bieten derzeit etwa 130 Betriebe freie Stellen an. Besonders gesucht werden Elektronikerinnen und Elektroniker mit 23 Plätzen, Kfz-Mechatronikerinnen und Kfz-Mechatroniker, Malerinnen und Maler sowie Lackiererinnen und Lackierer, Anlagenmechanikerinnen und Anlagenmechaniker für Sanitär, Heizungs- und Klimatechnik und Metallbauerinnen und Metallbauer. Soweit die Nachrichten. Molly, wie geht's dem Wetter?
2: Ja, Stefan, ein Blick aufs Wetter. Heute gibt's an der Küste noch milde 20 Grad, erst klar. Dann immer mehr Wolken, nur hier und da ein paar Tropfen. Morgen grauer, mit leichtem Regen und bis 19 Grad. Übermorgen ähnlich wolkig bei 17 Grad. Der Wind weht heute wie morgen um Stärke 5 aus Nordwest. Dazu Wellen vor

0: dem Südhafen unter einem halben Meter. Die Tide läuft normal durch. Die Sonne geht um 21.52 Uhr unter und morgen um 5.17 Uhr wieder auf.
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3: Moin, von The Rock Radio Helgoland, hier ist Marion. Schön, dass ihr an diesem Nachmittag nach 17 Uhr eingeschaltet habt. Später schauen wir auf ein ernstes Thema. Feddervadersieler Krabbenfischer schlagen Alarm. Neue Sperrpläne bedrohen ihren Berufsstand. Jetzt wird's erstmal entspannt. Hier kommt Bubbly von Colby Kelley.

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0: Endlich Ferien in Norddeutschland und die Autobahn plant schon eine Massenparty.
1: Ferien? Ja, die große Bremslichterparade. Ich liebe sie.
0: In Bremen und Niedersachsen laufen die Ferien vom 3. Juli bis 13. August. Hamburg 9. Juli bis 19. August. Mecklenburg-Vorpommern 13. Juli bis 22. August. Schleswig-Holstein 4. Juli bis 15. August.
1: Höhepunkt 1. bis 3. August. Alle Bundesländer gleichzeitig. Chaos zum Mitnehmen.
0: Besonders belastet. A1, A2, A7, A20, A24, A28, A29, A31 und A39. Elbtunnel inklusive.
1: Laut ADAC sind die Freitage im August die Champions League der Staus.
0: Der ADAC empfiehlt eher, Dienstag oder Mittwoch zu starten, Freitag vormittags oder spät, Samstag sehr früh oder ab Nachmittag, Sonntag früh oder spät.
1: Coolcation an der Nordsee boomt. Viele kurzfristige Buchungen. Harz auch gut gebucht, spontanes Urlaubstempo.
0: Weiter geht's mit Rock. Als nächstes kommt Sympathy for the Devil von Guns N' Roses.

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Heute ein neues Jahrhundert beginnt zwischen Sturmfrieden und Kriegsgefahr. Um die Jahresmitte 1700 befand sich Helgoland in einer unruhigen Nordseewelt. Die Insel lag strategisch im Vorfeld der Elbmündung in der Spannungszone zwischen Dänemark, Norwegen, dem Herzogtum Schleswig-Holstein und den Handelsmächten England und den Niederlanden. Während an Land europäische Mächte ihre Bündnisse neu ordneten, bestimmten auf See Stürme, blockierte Kauffahrer und bewaffnete Eskorten den Alltag. Gerade war im Juli der Friede von Traventhal zwischen dem dänischen

bayerischen König und dem Herzog von Holstein-Gottorf geschlossen worden, der einen drohenden Waffengang im dänisch-holsteinischen Raum stoppte und vorerst Ruhe in der westlichen Ostsee und im Raum der Elbzufahrten versprach. Doch während dieser Friede am 25. August 1700 in der Kirche auf Helgoland offiziell verkündet wurde, stand Europa bereits am Rand eines neuen Großkonflikts, dem großen Nordischen Krieg, der noch im selben Jahr ausbrechen sollte. Die schlichte, nur mit der Jahreszahl AO 1700 überschriftete Notiz in der Chronik markiert diesen Übergang. Ein neues Jahrhundert beginnt, ohne dass die Inselbewohner Gewissheit haben, ob der eben geschlossene Friede mehr ist als ein kurzer Waffenstillstand. Für die Helgoländer Kaufleute, Lotsen und Seeleute blieb 1700 ein Jahr der Zwischenzeit, zwischen diplomatischem Aufatmen und der fortdauernden Gefahr, dass jede Veränderung der Großmachtpolitik sofort wieder ihre Schiffe, Fracht und Küsten bedrohen würde.

0: halb sechs durch auf Helgoland und Laurent Voulzy hat mich echt gekriegt. Marion, träumst du auch noch?
1: Nur von deiner Kündigung, Marianne.
0: Träum weiter. Hier sind Mumford & Sons mit

0: Also Marianne, Crime of the Century. Klingt wie meine Steuererklärung, ist aber deutlich besser komponiert.
1: Vor allem dieser Spannungsaufbau, das Piano, dann das Saxophon, klingt, als würde jemand ganz langsam den Verstand verlieren.
0: Ja, Rick Davies und Roger Hodgson hatten's drauf. Kapitalismus, Überwachung, Menschheit am Abgrund. Richtig gute Laune für die ganze Familie.
1: Dafür passt's perfekt zu Helgoland Nachtstunden. Und wer jetzt denkt, mir geht's doch ganz gut, warten wir mal Paranoid von Blue.

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1: Stefan am Mikrofon, hallo. Der Iran droht im Falle eines US-Angriffs auf seine Infrastruktur mit der Zerstörung von Infrastruktur in der gesamten Region und warnt vor jeder Einmischung in der Straße von Hormuz. Laut Teheran wurden US-Stützpunkte in Jordanien, Kuwait und Bahrain mit Raketen und Drohnen angegriffen. Die USA meldeten nächtliche Angriffe auf iranische Ziele bis in die Region um Teheran. In Brüssel hat eine vertrauliche Sitzung europäischer und arabischer Minister ein Wiederaufbaupaket von knapp 900 Millionen Euro für den Gazastreifen auf den Weg gebracht. Trumps Schwiegersohn Jared Kushner forderte per Videokonferenz einen radikalen Kurswechsel bei den Hilfen und eine Entwaffnung der Hamas. Seine Kritik zielt laut Berichten auch auf eine Schwächung der UN-Organisation UNRWA. Bremen? In der Region sind rund 240 Ausbildungsplätze im Handwerk noch unbesetzt, obwohl das Ausbildungsjahr in etwa 2 Wochen offiziell startet. Laut Handwerkskammer Bremen bieten derzeit etwa 130 Betriebe freie Stellen an. Besonders gesucht werden Elektronikerinnen und Elektroniker mit 23 Plätzen, Kfz-Mechatronikerinnen und Kfz-Mechatroniker, Malerinnen und Maler sowie Lackiererinnen und Lackierer, Anlagenmechanikerinnen und Anlagenmechaniker für Sanitär-, Heizungs- und Klimatechnik und Metallbauerinnen und Metallbauer. Soweit die Nachrichten. Molly, was macht das Wetter?
2: Danke, Stefan. Heute wird's mild mit rund 20 Grad und klarem Himmel. Später kommen mehr Wolken dazu. Ein bisschen Niesel ist möglich, meistens bleibt es aber trocken. Morgen ähnlich nur grauer und mit 19 Grad. Übermorgen dann eher 17 und ruhiger, weiter viele Wolken. Der Wind pustet heute noch kräftig aus Nordwest, morgen schon etwas zahmer. Auf See nur Miniwellen unter einem halben Meter. Hochwasser ist um die Mittagszeit, Niedrigwasser in der Nacht. Sonne geht um 21.52 Uhr unter und um 5.17 Uhr wieder auf.
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3: Hier ist Nina von The Rock Radio Helgoland. Stell dir vor, in einer der heißesten Städte der Welt fällt bei 48 Grad stundenlang der Strom aus. Kein Ventilator, keine Klimaanlage, purer Ausnahmezustand im Alltag. Wir bleiben für euch dran. Jetzt wird's laut. Hier kommt Killing Time von

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0: Das war Light My Fire. Und nein, die Sonne denkt nicht romantisch, sie brennt. Heute, kurz nach 6 am Donnerstag, reden wir über extreme Hitze weltweit.
1: Kopernikus sagt, Juni 2026 war der heißeste Monat in Westeuropa und weltweit zweitwärmster. Rund 1,39 Grad Celsius über vorindustriell.
0: Kaum beachtet. Banda in Nordindien erreichte im Mai 48,2 Grad Celsius und war dieses Jahr schon 7-mal heißester Ort der Erde.
1: Marktfrauen wie Muni Devi schuften bei 30 Grad Celsius um 4 Uhr morgens. Krankenhäuser sind überfüllt, viele leiden an Dehydrierung.
0: Gleichzeitig bringen Freiwillige wie Shobaram über 15.000 Nistkästen an, während Menschen nachts am Bahnhof schlafen, um der Hitze zu entkommen.
1: Bahnhof als Sommerresort. Traurig und absurd zugleich.
0: Wissenschaftler sagen, solche aufeinanderfolgenden Hitzewellen wären ohne den Klimawandel praktisch unmöglich. Hier kommt I Can't Explain von

0: Hier zum Beispiel.
1: Laut dem The Optimist Daily Editorial Team in der Publikation The Optimist Daily – Making Solutions the News meiden Nagetiere und kriechende Insekten den Geruch von Eukalyptusöl. Eine Studie von 2014 bestätigte es als natürliches Abwehrmittel.
0: Doch Vorsicht! Einfach in Eukalyptusöl getränkte Wattebäusche auszulegen, ist ein Fehler. Der Schädlingsbekämpfungsexperte Jim McHale warnt, der Geruch verfliegt schnell und man bietet Mäusen nur weiches Nistmaterial.
1: McHale empfiehlt stattdessen eine 5%ige Lösung auf Ölbasis, die an Eintrittsstellen und Wegen aufgetragen wird. Der einzige Haken dabei? Diese 5%-Lösung muss jeden Tag frisch aufgetragen werden.
0: Und noch eine wichtige Warnung. Reines Eukalyptusöl ist hochgiftig für Haustiere und Kleinkinder. Wer diese nützlichen Tipps teilt, kann die Mission der Plattform als sogenannter Emissary unterstützen.

0: halb sieben auf Helgoland und das Grau da draußen wird echt nicht hübscher. Nina, hast du eben Beck verstanden?
1: Kein Wort, Sascha. Aber wir wählen heute eh neu.
0: Absolut. Hier ist Alice Cooper mit Elected.

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0: geht heute auf der Insel? Deine Veranstaltungshinweise für Helgoland.
1: Heute kannst du am Yoga am Dünenstrand mit der Yogalehrerin Birte Feldmeier teilnehmen. Je nach Windrichtung findet es am Nordstrand oder Südstrand statt. Bringe bitte eine Matte oder ein Handtuch mit. Die Teilnahme kostet 15 Euro und ist von Wind und Wetter abhängig. Zudem bietet das Ferienprogramm der Urlauberseelsorge heute Andachten, Lesungen und Angebote für Familien und Kinder an. Die Pastorin Pamela Hansen und die evangelische Kirchengemeinde laden dich dazu in das Gemeindehaus im Schulweg 648 sowie an wechselnde Orte auf der Insel ein. Von 16.30 Uhr bis 19 Uhr gibt es ein Whisky-Tasting in Heiners Duty Free Shop in der Kirchstraße 342 im Oberland. Heiner Stepper verkostet 6 ausgewählte Whiskys mit Wasser und Schokolade für 30 Euro pro Person, ebenfalls unter Vorbehalt von Wind und Wetter.

0: Sunday Bloody Sunday und bei mir ist es gerade 7:15. Am 26. Juni wurde in Luxemburg eine Vereinbarung unterschrieben, damit Europa seine Energiespeicher massiv ausbaut.
1: Kurz und knapp. Von rund 55 Gigawatt heute auf 200 Gigawatt bis 2030. Mit einem Zwischenziel von 30 bis 35 bis 2028.
0: Ohne mehr Speicher würden Wind und Solar oft abgeregelt, Stromausfälle könnten steigen und die Abhängigkeit von Importen zunehmen.
1: Aber, Haken, die Vereinbarung ist nicht rechtlich bindend und es gibt Doppelbelastungen, lange Genehmigungen und Netzanschlussengpässe.
0: Polen plant 11.000 Megawatt, Spanien und Österreich je bis zu 5.000. Bulgarien baut schrittweise aus, Deutschland muss sein Ziel bis Ende des Jahres vorlegen. Weiter geht's mit Tinfoil von Linkin Park.

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1: Stefan am Mikrofon, hallo. Deutschland verliert seit etwa 25 Jahren massiv Wasserressourcen. Rund 60 Milliarden Kubikmeter sind verschwunden, also so viel wie Bodensee, Starnberger See, Chiemsee, Ammersee und Müritz zusammen. Hauptursachen sind zu wenig Regen und steigende Temperaturen. Eine neue Online-Plattform namens Nivis bündelt erstmals bundesweite Messdaten zu Flüssen, Grundwasser und Böden und zeigt mit einem Farbsystem, dass vor allem im Süden extremes Niedrigwasser herrscht. Geplante Schutzgesetze für Moore, Wälder und Auen kommen seit Monaten nicht voran. Beim vierten Shusha Global Media Forum haben Medienschaffende, politische Entscheidungsträgerinnen und Entscheidungsträger sowie internationale Organisationen über die Folgen von Desinformation, künstlicher Intelligenz und sinkendem Vertrauen in den Journalismus beraten. Thematisiert wurden die Auswirkungen von KI auf die Berichterstattung, der Einfluss von Falschinformationen und die Notwendigkeit von Transparenz, Faktenprüfung und internationalem Dialog. Nordenham. In vielen Straßen sind derzeit junge Silbermöwen unterwegs, die laut rufend nach ihren Eltern klingen, aber meist nicht hilflos sind. Die Jungvögel verlassen oft schon vor dem Flügewerden ihre Nester auf Kiesdächern und werden weiter von beiden Eltern gefüttert. Durch Standortlaute bleiben sie in Kontakt, verstummen aber bei Gefahr. Naturschützer raten, Abstand zu halten und höchstens Wasser bereitzustellen, da menschliches Futter den Tieren schaden kann.
2: Danke, Stefan. Heute wird's mild mit rund 20 Grad und klarem Himmel. Später kommen mehr Wolken dazu. Ein bisschen Niesel ist möglich, meistens bleibt es aber trocken. Morgen ähnlich, nur grauer und mit 19 Grad. Übermorgen dann eher 17 und ruhiger, weiter viele Wolken. Der Wind pustet heute noch kräftig aus Nordwest, morgen schon etwas zahmer. Auf See nur Miniwellen unter einem halben Meter. Hochwasser ist um die Mittagszeit, Niedrigwasser in der Nacht. Sonne geht um 21.52 Uhr unter und um 5.17 Uhr wieder auf.
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3: Moin, du bist bei Radio Helgoland, ich bin Thorsten und begleite dich durch die 19 Uhr Stunde. Gleich geht's um ein Thema, das alle Inselfans betrifft. Hotelbetten, Ferienwohnungen, Monteurzimmer, diese Zahlen überraschen wirklich. Vorher wird's aber klassisch schön. Hier kommen für dich The Beatles mit Here Comes the Sun, The Inner Light.

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0: Wolken über Helgoland verziehen sich langsam. Thorsten, nach AC/DC eigentlich noch ganz wach?
1: Absolut. Der Wind hier draußen pustet mir das Gehirn komplett frei.
0: Sehr gut. Dann direkt weiter mit Guns N' Roses und Sweet Child O'

0: 20 nach 7 und Thorsten hat immer noch Mitleid mit dem Teufel.
1: Klar, der Teufel hat wenigstens Stil, nicht so wie deine Playlist.
0: Ab ins All mit dir, hier ist Elton John live mit Rocketman.
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0: 20 vor 8 auf Helgoland. Und nach Van Halen frage ich mich, Thorsten, warum ist Liebe so kompliziert?
1: Weil du involviert bist, Sascha. Da hilft jetzt nur noch absolute Stille.
0: Na danke. Hier sind Disturbed mit The Sound of Silence.

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1: Am 15.07.2012, heute vor 14 Jahren, krönte eine ganze Nation das, was viele schon lange ahnten. Queens Bohemian Rhapsody wurde bei der ITV Official Charts Countdown Show zur Nation's Favorite Number One Single gewählt. Hinter dem Ergebnis steckte kein Zufall. Eine Jury schnürte eine Shortlist aus 60 Nummer 1 Hits aus über 1000 Kandidaten. Das Publikum stimmte in mehreren Runden ab, bis die Oper im Rockgewand ganz oben stand. Bohemian Rhapsody schlug knapp Michael Jacksons Billie Jean, während Adele mit Someone Like You den dritten Platz holte und Hey Jude der Beatles auf 5 landete. Das sagt mehr als Platzierungen. Das Stück verbindet Generationen. Es war 1975 erstmals Nummer 1, stieg in 4 Wochen von Platz 47 an die Spitze, blieb 9 Wochen dort, inklusive Weihnachten, und kehrte nach Freddys Tod 1991 wieder auf Platz 1 zurück. Insgesamt verbrachte die Single 14 Wochen an der Spitze und wurde die meistverkaufte Single der 70er in Großbritannien. Warum das Publikum immer wieder zurückkehrt? Weil es eine kühne Songarchitektur ist. Ballade, Oper, Hardrock-Ausbruch, alles in einem Track, produziert mit Studio-Fleiß, Freddys Stimme als Leitstern und einer kompositorischen Überheblichkeit, die nicht protzt, sondern überzeugt. Umfragen von BBC, Guinness und anderen bestätigten das bereits. 2012 war eher die Bestätigung eines Status als eine Überraschung. Dieser Triumph festigte Queen als Referenzpunkt der Pop- und Rockgeschichte. Ein Stück, das nicht nur nostalgisch wirkt, sondern fortwährend junge Hörer für sich gewinnt. Und weil Queen mehr als nur eine Hymne haben, geht's jetzt in den Groove zurück zur Basslinie, die klar macht: Another One Bites the Dust.

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2: Hier ist Sascha mit den Nachrichten. Am Donnerstagabend ist die Innenstadt von Dubai von lauten Explosionen erschüttert worden. Euronews berichtet unter Berufung auf Augenzeuginnen und Augenzeugen von abgefangenen Raketen über der Stadt. Es handelt sich um die ersten Angriffe des Iran seit mehreren Monaten Waffenruhe. Bereits vor wenigen Tagen hatte der Iran in der Straße von Hormuz zwei Schiffe aus den Vereinigten Arabischen Emiraten angegriffen. Das UN-Hochkommissariat für Menschenrechte verlässt nach fast 30 Jahren das historische Palais Wilson am Genfer See. Wegen finanzieller Engpässe bei den Vereinten Nationen und jährlicher Mietkosten von rund 3,5 Millionen Euro zieht die Behörde in einen Neubau auf dem UN-Hauptquartiergelände. In das Palais Wilson zieht das UN-Flüchtlingshilfswerk ein. Bremerhaven verfügt laut einer Unterkunftsanalyse der Hochschule Bremerhaven über rund 440 kommerzielle Unterkünfte mit insgesamt 6.204 Betten. Knapp die Hälfte der Unterkünfte liegt in der Innenstadt, weniger als die Hälfte der Betten entfällt auf Hotels. Die durchschnittlichen Übernachtungspreise betragen in der Hauptsaison 164 Euro, in der Nebensaison 145 Euro. Die Stadt verfehlte das Ziel von 550.000 Übernachtungen nach Einschätzung der Studie wegen fehlender touristischer Anziehungskraft. Das waren die Nachrichten, jetzt das Wetter mit Molly.
3: Danke, Sascha. Heute liegt ein dichter Wolkenteppich über der Küste, rund 20 Grad, dazu ein recht ordentlicher Nordwestwind, Stärke 6, in Böen 7. Die Wellen bleiben mit unter einem halben Meter, aber entspannt. Es bleibt meist trocken. Die Nacht wird mild. Morgen um die 19 Grad, kräftiger Wind Stärke 5. Mehr Welle und Schauer mit einzelnen Gewittern. Übermorgen dann 17 Grad, viele Wolken, kaum Regen. Sonnenaufgang um 5.17 Uhr, Sonnenuntergang um 21.52 Uhr.
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4: So ihr Lieben, schön, dass ihr mit mir auf The Rock Radio Helgoland unterwegs seid. Zwei Stunden Rock aus allen Ecken dieser schönen lauten Welt. Und jetzt wird's ein bisschen abgedreht, ein bisschen bunt und definitiv sehr, sehr eigen. Wir tauchen ein in die wunderbare, schräge Welt der B-52s. Diese Band hat schon in den 80er Jahren gezeigt, dass Rock nicht nur schwarz und ernst sein muss, sondern auch glänzen, glitzern und ordentlich durchdrehen darf. Gleich für euch ein Song, der klingt wie ein kleiner Trip durch einen psychedelischen Film. Hier kommen die B-52s mit Juliet of Spirits. Lauter drehen, zurücklehnen, Kopfkino an und los geht's.

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Das waren Gregorian mit The Unforgiven, Metallica einmal ganz anders, im Mönchsgewand sozusagen. Spannend, wie dieser Chor das große Drama des Originals nicht mit Gitarren, sondern nur mit Stimmen und Hall aufbaut, oder? Man merkt, wie hart diese Melodie auch ohne Distortion trifft, wenn plötzlich nur noch dieser sakrale Klangraum bleibt. Und jetzt drehen wir den Spieß wieder um. Von der Kathedrale direkt in den Club. Hier kommen Cairo Knife Fight mit Churn, dem Radio-Edit auf The Rock Radio Helgoland.

0: Natürlich gibt's auch positive Nachrichten. Hier zum Beispiel.
1: Laut dem The Optimist Daily Editorial Team in der Publikation The Optimist Daily – Making Solutions the News meiden Nagetiere und kriechende Insekten den Geruch von Eukalyptusöl. Eine Studie von 2014 bestätigte es als natürliches Abwehrmittel.
0: Doch Vorsicht! Einfach in Eukalyptusöl getränkte Wattebäusche auszulegen, ist ein Fehler. Der Schädlingsbekämpfungsexperte Jim McHale warnt, der Geruch verfliegt schnell und man bietet Mäusen nur weiches Nistmaterial.
1: McHale empfiehlt stattdessen eine 5%ige Lösung auf Ölbasis, die an Eintrittsstellen und Wegen aufgetragen wird. Der einzige Haken dabei? Diese 5%-Lösung muss jeden Tag frisch aufgetragen werden.
0: Und noch eine wichtige Warnung. Reines Eukalyptusöl ist hochgiftig für Haustiere und Kleinkinder. Wer diese nützlichen Tipps teilt, kann die Mission der Plattform als sogenannter Emissary unterstützen.

Kuba trifft Radiohead. Das wärmt zumindest gefühlt. Fast 8:30 auf Helgoland. Und bei diesem grauen Himmel brauchen wir dringend hellwache Augen. Hier sind die Eurythmics.

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Simple Minds mit Spirited Away, da hörst du, wie eine Band, die in den 80ern Stadien gefüllt hat, plötzlich ganz intim wird. Jim Kerr hat mal erzählt, solche ruhigeren Nummern seien wie kleine Filme im Kopf. Perfekt für nächtliche Autofahrten oder Kopfhörermomente. Und falls du gerade im Stau stehst, einfach Sound aufdrehen und kurz abtauchen. Wir bleiben bei großen Melodien, aber ziehen das Tempo an. Hier sind Snow Patrol mit Take Back the City auf The Rock Radio Helgoland.

Das war Snow Patrol mit Take Back the City. Ein Liebeslied, aber nicht für eine Person, sondern für ihre Heimatstadt Belfast. Gary Lightbody hat mal erzählt, dass es um dieses komplizierte Verhältnis zu einer Stadt geht, die dich verletzt und gleichzeitig formt. Vielleicht kennst du das aus deiner eigenen Stadt. Man flucht über sie und würde sie doch niemals ganz verlassen. Und wir nehmen dich jetzt von den Straßen Belfasts direkt in eine andere Welt. Hier kommt JJ Cale mit Precious Memories auf The Rock Radio Helgoland.

Me Some Lovin', die US-Single-Version der Spencer Davis Group, aufgenommen in gerade mal einem Nachmittag und am Mikro ein 18-jähriger Steve Winwood mit dieser unfassbaren Soul-Stimme. Der Legende nach hat die Band den Song quasi im Proberaum zusammengeschraubt, direkt eingespielt und zack, weltweiter Durchbruch. Wenn dir dieser treibende Orgelgroove jetzt noch im Nacken sitzt, bleib dran, wir drehen gleich scharf nach vorn. Hier kommt Bad Religion mit 52 Seconds auf The Rock Radio Helgoland.

52 Sekunden Bad Religion. Kürzer als mein Geduldsfaden heute Morgen auf Helgoland. Aber keine Sorge, wir legen nach. Queen beweist jetzt echten Atem mit The Show Must Go On. Empty.

Freddie Mercury war beim Recording von The Show Must Go On gesundheitlich schon extrem angeschlagen. Brian May hatte ernsthaft Zweifel, ob er die Vocals noch schafft. Freddie soll nur gesagt haben, I'll f***ing do it, darling, ging ins Studio und hat das Ding in einem Take eingesungen. Jedes Mal Gänsehaut, wenn man das im Hinterkopf hat. Und du bleibst mitten in dieser Emotion, denn jetzt wird's episch progressiv. Hier sind Dream Theater mit The Hovering Sojourn auf The Rock Radio Helgoland.

Joe Dassin hat C'est la vie Lily 1969 auf Französisch veröffentlicht und dann kurzerhand selbst eine deutsche Version eingesungen. Faszinierend, wie locker dieser Song Alltagsdramen erzählt. Scheitern, weitermachen, Schulterzucken. So ist das Leben, Lily. Wenn du genau hinhörst, merkst du, wie leichtfüßig diese doch ziemlich ernste Story verpackt ist. Und wir bleiben bei großen Gefühlen, aber reisen weiter. Von Paris geht's jetzt musikalisch ins All. Hier sind Marillion mit The Space auf The Rock Radio Helgoland.

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2: Hier sind die wichtigsten Nachrichten des Tages. Ich bin Sascha. Am Donnerstagabend ist die Innenstadt von Dubai von lauten Explosionen erschüttert worden. Euronews berichtet unter Berufung auf Augenzeuginnen und Augenzeugen von abgefangenen Raketen über der Stadt. Es handelt sich um die ersten Angriffe des Iran seit mehreren Monaten Waffenruhe. Bereits vor wenigen Tagen hatte der Iran in der Straße von Hormuz zwei Schiffe aus den Vereinigten Arabischen Emiraten angegriffen. Das UN-Hochkommissariat für Menschenrechte verlässt nach fast 30 Jahren das historische Palais Wilson am Genfer See. Wegen finanzieller Engpässe bei den Vereinten Nationen und jährlicher Mietkosten von rund 3,5 Millionen Euro zieht die Behörde in einen Neubau auf dem UN-Hauptquartiergelände. In das Palais Wilson zieht das UN-Flüchtlingshilfswerk ein. St. Peter-Ording im Westküstenpark hat sich erstmals eine feste Brutkolonie wildlebender Löffler auf dem deutschen Festland angesiedelt. Nach Angaben der Biologin Annika Witte wurden in diesem Jahr mindestens 3 Nester und insgesamt 25 Tiere gezählt, so viele wie noch nie. Die Wasservögel finden dort reichlich Nahrung und haben wenige Fressfeinde. Im Herbst ziehen sie in wärmere Regionen, Fachleute rechnen jedoch damit, dass sie im nächsten Jahr zurückkehren. Soweit die Nachrichten. Molly, wie geht's dem Wetter?
3: Ja, Sascha, ein Blick aufs Wetter. Heute hängt bei uns die graue Decke tief, dazu um die 20 Grad. Der Wind pustet spürbar aus Nordwest, in Böen ordentlich. Die Wellen vom Südhafen schaffen etwa einen halben Meter, bleiben also gemütlich. Es bleibt meist trocken, vielleicht ein paar Tropfen. In der Nacht lockert es etwas auf. Morgen um die 19 Grad, wechselhaft mit Schauern und einzelnen Gewittern. Dazu weiter frischer Nordwest und etwas höhere Wellen. Übermorgen dann 17 Grad, dicht bewölkt, aber fast trocken. Hochwasser gegen Mittag, Niedrigwasser am frühen Abend. Die Sonne geht heute um 21.52 Uhr unter und morgen um 5.17 Uhr wieder auf. 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
4: Moin ihr Lieben, hier ist wieder Stefan auf The Rock. Radio Helgoland, 2 Stunden Rock aus allen Ecken dieser verrückten Welt direkt in eure Ohren. Schön, dass ihr dabei seid, macht es euch bequem, dreht ein kleines bisschen lauter und lasst den Alltag einfach draußen. Du weißt ja, deine Musikwünsche sind hier immer willkommen. Einfach auf der Webseite vorbeischauen oder dich direkt über die Seite bei mir melden, dann landet dein Lieblingssong vielleicht gleich in der nächsten Runde. Jetzt gehen wir musikalisch mal ein paar Jahre zurück in die 80er zu einer Band, die damals die britische Rockszene ordentlich aufgemischt hat. Hier kommt ein Song mit richtig großem Refrain, viel Drama und dieser typischen Mischung aus Melodie und Druck, die nur Bands aus dieser Zeit so hinbekommen haben. Als nächstes für dich Big Area von Dan Jericho. Zurücklehnen, aufdrehen und einfach treiben lassen.

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Florence hat uns gerade ordentlich eingeheizt. Kurz nach neun auf Helgoland. Und bei diesem grauen Himmel suchen wir einfach alle weiter. Bono hilft uns jetzt

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Die Geschichte Helgolands. Heute ein neues Jahrhundert beginnt zwischen Sturmfrieden und Kriegsgefahr. Um die Jahresmitte 1700 befand sich Helgoland in einer unruhigen Nordseewelt. Die Insel lag strategisch im Vorfeld der Elbmündung in der Spannungszone zwischen Dänemark, Norwegen, dem Herzogtum Schleswig-Holstein und den Handelsmächten England und den Niederlanden. Während an Land europäische Mächte ihre Bündnisse neu ordneten, bestimmten auf See Stürme, blockierte Kauffahrer und bewaffnete Eskorten den Alltag. Gerade war im Juli der Friede von Traventhal zwischen dem dänischen König und dem Herzog von Holstein-Gottorf geschlossen worden, der einen drohenden Waffengang im dänisch-holsteinischen Raum stoppte und vorerst Ruhe in der westlichen Ostsee und im Raum der Elbzufahrten versprach. Doch während dieser Friede am 25. August 1700 in der Kirche auf Helgoland offiziell verkündet wurde, stand Europa bereits am Rand eines neuen Großkonflikts, dem großen Nordischen Krieg, der noch im selben Jahr ausbrechen sollte. Die schlichte, nur mit der Jahreszahl AO 1700 überschriftete Notiz in der Chronik markiert diesen Übergang. Ein neues Jahrhundert beginnt, ohne dass die Inselbewohner Gewissheit haben, ob der eben geschlossene Friede mehr ist als ein kurzer Waffenstillstand. Für die Helgoländer Kaufleute, Lotsen und Seeleute blieb 1700 ein Jahr der Zwischenzeit, zwischen diplomatischem Aufatmen und der fortdauernden Gefahr, dass jede Veränderung der Großmachtpolitik sofort wieder ihre Schiffe, Fracht und Küsten bedrohen würde.

0: Die Arbeitslieder der Seefahrer wurden gesungen, um die harte Arbeit an Bord eines Schiffes zu koordinieren und das Gemeinschaftsgefühl zu stärken. 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

Das letzte Streichholz. Eine Band, die schon NDH gespielt hat, da wussten viele noch nicht mal, wie man neue deutsche Härte schreibt. Spannend bei dem Song, dieses Bild vom allerletzten Funken passt perfekt zu ihrer Karriere. Immer kurz vorm Explodieren, nie ganz im Mainstream angekommen, aber immer mit Zündschnur. Und jetzt drehen wir die Gitarre noch ein Stück weiter auf. Hier kommen Deep Purple mit Hell to Pay auf The Rock Radio Helgoland.

über Rente nachdenken. Stattdessen knallt Ian Pace hier nochmal ein Schlagzeugfeuerwerk raus, als wär's 72 in Made in Japan. Man hört richtig, wie viel Spielfreude da noch drin steckt. Kein Nostalgieprojekt, sondern eine Band, die sich weigert, gemütlich zu werden. Und wir bleiben bei Legenden. Gleich für dich auf Rockradio Helgoland Uriah Heep mit Ian

Das war Easy Living von Uriah Heep und stell dir vor, der Song dauert nicht mal 2,5 Minuten und hat der Band trotzdem einen ihrer größten Momente auf den Bühnen dieser Welt beschert. So kurz, so direkt, wie ein Sprint durch die Rockgeschichte. Wenn du da jetzt innerlich noch mitschreist, bleib genau drin, wir machen nahtlos weiter. Von der nächsten Band gab es damals die leiseren Töne zwischen all dem Hardrock. Hier sind für dich die Scorpions mit Is There Anybody There?

Scorpions mal ganz anders. Is There Anybody There kommt 1979 mit diesem lässigen Reggae-Groove um die Ecke. Damals ein ziemlicher Stilbruch im Hardrock-Zirkus. Die Band hat den Song oft als Moment beschrieben, in dem sie gemerkt haben, wir müssen nicht immer nur Vollgas geben, wir dürfen auch swingen. Und genau da hört man, wie weit ihr Horizont wirklich war. Wir bleiben in dieser besonderen Stimmung. Hier kommt für dich China Crisis von Wishful Thinking.

dem ganzen Wunschdenken von China Crisis wird es jetzt Zeit für eine klare Ansage. Brian Wilson fordert unsere ungeteilte Aufmerksamkeit. Also einfach mal kurz zuhören bei Listen to Me.

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1: Hier sind die wichtigsten Nachrichten mit Sascha. Hallo? Am Donnerstagabend ist die Innenstadt von Dubai von lauten Explosionen erschüttert worden. Euronews berichtet unter Berufung auf

0: Augenzeuginnen und Augenzeugen von abgefangenen Raketen über der Stadt. Es handelt sich um die ersten Angriffe des Iran seit mehreren Monaten Waffenruhe. Bereits vor wenigen Tagen hatte der Iran in der Straße von Hormus zwei Schiffe aus den Vereinigten Arabischen Emiraten angegriffen. Das UN-Hochkommissariat für Menschenrechte verlässt nach fast 30 Jahren das historische Palais Wilson am Genfer See. Wegen finanzieller Engpässe bei den Vereinten Nationen und jährlicher Mietkosten von rund 3,5 Millionen Euro zieht die Behörde in einen Neubau auf dem UN-Hauptquartiergelände. In das Palais Wilson zieht das UN-Flüchtlingshilfswerk ein. St. Peter-Ording im Westküstenpark hat sich erstmals eine feste Brutkolonie wildlebender Löffler auf dem deutschen Festland angesiedelt. Nach Angaben der Biologin Annika Witte wurden in diesem Jahr mindestens 3 Nester und insgesamt 25 Tiere gezählt, so viele wie noch nie. Die Wasservögel finden dort reichlich Nahrung und haben wenige Fressfeinde. Im Herbst ziehen sie in wärmere Regionen. Fachleute rechnen jedoch damit, dass sie im nächsten Jahr zurückkehren. Das war das Neueste aus der Nachrichtenredaktion. Molly, was sagt das Wetter?
1: Hallo Sascha, danke. Jetzt ist es mild bei rund 20 Grad, der Himmel dicht grau, der Wind pustet spürbar aus Nordwest, in Böen auch mal kräftiger, die Wellen vor dem Südhafen stehen bei einem halben Meter. In der Nacht viele Wolken, später Schauer und Gewitter möglich, morgen um die 20 Grad, frischer Nordwestwind, Wellen weiter moderat, übermorgen ruhiger bis 18 Grad. Das Wasser läuft jetzt auf. Hochwasser am späten Vormittag. Sonnenaufgang 5.17 Uhr. Sonnenuntergang 21.51 Uhr.
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3: Ihr hört die Nachtschwärmer auf The Rock Radio Helgoland. Ich bin euer Ralf. Wenn ihr gerade von der Spätschicht kommt oder schlaflos im Bett liegt, bleibt bei uns. Jetzt gibt's etwas ruhig Nachdenkliches für euch. Hier ist Billy Bragg mit The Beach is Free, Solo-Version.

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mit Last Dollar Blues von Blue Highway. 21:45 hier auf The Rock Radio Helgoland. Wenn du nach Bremerhaven fährst, hast du die Qual der Wahl. Studierende der Hochschule zählten rund 440 kommerzielle Unterkünfte, fast die Hälfte in der Innenstadt. Insgesamt sind es 6204 Betten. Und überraschend? Weniger als die Hälfte davon in Hotels. Ferienwohnungen und Campingplätze wachsen stark. Der Durchschnittspreis liegt bei rund 164 Euro in der Hauptsaison. Problematisch ist ein Schattenmarkt bei Ferienwohnungen. Viele Angebote sind offenbar nicht bei Behörden gemeldet, mahnt Unternehmer Jens Grotelüschen. Neue Hotels und Hostels sind geplant, trotzdem bleibt die Stadt touristisch noch ausbaufähig. Und jetzt weiter mit Just Call Me Lonesome From Now On –

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ganz schön hilflos eben mit Kadi Lang. Aber bei dieser milden Dunkelheit draußen werden wir schnell wieder munter. Alison Moore übernimmt das jetzt für uns. Hier ist Hey Jezebel. So.

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Alison Krauss fürs Herz. Und jetzt wird gepfiffen. 20 vor 11 auf Helgoland. Und bei diesen lauen 20 Grad im Dunkeln schadet eine Portion Optimismus nie. Art Garfunkel hilft uns dabei. Always look on the right side.

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1: Hallo, ich bin Stefan. Am Donnerstagabend ist die Innenstadt von Dubai von lauten Explosionen erschüttert worden. Euronews berichtet unter Berufung auf Augenzeuginnen und Augenzeugen von abgefangenen Raketen über der Stadt. Es handelt sich um die ersten Angriffe des Iran seit mehreren Monaten Waffenruhe. Bereits vor wenigen Tagen hatte der Iran in der Straße von Hormus zwei Schiffe aus den Vereinigten Arabischen Emiraten angegriffen. Das UN-Hochkommissariat für Menschenrechte verlässt nach fast 30 Jahren das historische Palais Wilson am Genfer See. Wegen finanzieller Engpässe bei den Vereinten Nationen und jährlicher Mietkosten von rund 3,5 Millionen Euro zieht die Behörde in einen Neubau auf dem UN-Hauptquartiergelände. Wo in das Palais Wilson zieht das UN-Flüchtlingshilfswerk ein? Maasholm. Der frühere Kriegsfischkutter Antje D. liegt seit fast 5 Jahren ungenutzt im Hafen. Seine Zukunft ist unklar. Nach einem Eigentümerwechsel zur nordfriesischen New Hampshire GmbH während der Corona-Pandemie wurden die Hochseeangelfahrten im Jahr 2022 eingestellt. Hohe Unterhaltskosten von rund 20.000 Euro jährlich und ein laufendes Insolvenzverfahren zwingen die Betreiber zur wirtschaftlichen Kapitulation. Nun entscheidet der Insolvenzverwalter über Verkauf, Reaktivierung oder Verschrottung des 21-Meter-Schiffes.
2: Hallo Sascha, danke. Jetzt ist es mild bei rund 20 Grad, der Himmel dicht grau, der Wind pustet spürbar aus Nordwest, in Böen auch mal kräftiger. Die Wellen vor dem Südhafen stehen bei 1,5 Meter. In der Nacht viele Wolken, später Schauer und Gewitter möglich, morgen um die 20 Grad, frischer Nordwestwind, Wellen weiter moderat, übermorgen ruhiger bis 18 Grad. Das Wasser läuft jetzt auf. Hochwasser am späten Vormittag. Sonnenaufgang 5.17 Uhr. Sonnenuntergang 21.51 Uhr.
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3: Hier ist Ralf, ihr die Nachtschwärmer auf The Rock Radio Helgoland. Manche schreien Bäume an, bis die richtige Idee kommt. So trotzt das Nordseeheim Amrum dem Luxusboom und bleibt bodenständig. Dazu passt perfekt unser nächster Song. South Australia, Music from the Movie von den Fisherman's Friends.

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Green. Es ist 11:15 an diesem schönen Donnerstag. Kurz was zur Insel. Das alte Berlin-Wilmersdorfer Nordseeheim in Wittdün hat wieder Leben. Nach Jahren der Stille ist eine Reisegruppe eingetroffen. Das Erdgeschoss erneuert, weniger große Zimmer, moderne Waschräume, Selbstkochen.

Vanessa Carlton sucht also Straßen ohne Namen. Auf Helgoland haben wir ja eh nicht so viele davon. Da finden wir Eddie Cochran und seine große Liebe viel schneller. Bitteschön. Musik.

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2: Am 16.07.2012, heute vor 14 Jahren, ging eine der warmesten, rauchigsten Orgelstimmen des Rock für immer aus. John Douglas John Lord, Jahrgang 1941 aus Leicester, starb im Alter von 71 Jahren in der London Clinic in Westminster. Offiziell an einer Lungenembolie, einer Komplikation seiner seit 2011 behandelten Bauchspeicheldrüsenkrebserkrankung. Er verließ diese Welt, umgeben von seiner Familie. Die offizielle Botschaft sagte es so: John passes from darkness to light. John Lord war 1968 Mitbegründer von Deep Purple und sein Hammond-Organ war mehr als Begleitung. Es war die zweite Gitarre, ein wütender, samtiger Gegenpart zu Ritchie Blackmores Feuer. Zusammen mit Ian Paice bildete er die Konstante in den wichtigsten Jahren der Band, schrieb mit an Hymnen wie Smoke on the Water und schuf Klangräume, die Gitarrenriffs nicht übertönten, sondern erweiterten. Seine Verknüpfung von Orchester und Rock, allen voran das 1969er Concerto for Group and Orchestra, machte ihn zu einem Wegbereiter, der klassische Form und harte Rockenergie miteinander verschmolz. Zwischen Whitesnake-Auftritten, Solo-Orchesterwerken und unzähligen Sessions blieb Lord ein Spieler mit tiefem Gefühl fürs Arrangement. Nach dem Abschied von Deep Purple 2002 wandte er sich verstärkt der Komposition und klassischen Projekten zu, blieb aktiv bis kurz vor seinem Tod. Behandlungen in England und sogar in Israel zeigen, wie sehr er alles unternahm, um weiterzuspielen. Sein Erbe lebt in jedem verzerrten Hammond-Solo, in Symphonieprojekten und in der Art, wie Keyboarder seitdem gedacht werden. Die späte Ehrung folgte: ein Tributkonzert in der Royal Albert Hall, die Beisetzung in Hambledon und 2016 die Aufnahme in die Rock'n'Roll Hall of Fame als Teil von Deep Purple. Und jetzt, als kleine Verbeugung vor dem Mann, der Bach und Marshall miteinander verheiratete, Bourrée.

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1: Hallo, ich bin Stefan. Am Donnerstagabend ist die Innenstadt von Dubai von lauten Explosionen erschüttert worden. Euronews berichtet unter Berufung auf Augenzeuginnen und Augenzeugen von abgefangenen Raketen über der Stadt. Es handelt sich um die ersten Angriffe des Iran seit mehreren Monaten Waffenruhe. Bereits vor wenigen Tagen hatte der Iran in der Straße von Hormus zwei Schiffe aus den Vereinigten Arabischen Emiraten angegriffen. Das UN-Hochkommissariat für Menschenrechte verlässt nach fast 30 Jahren das historische Palais Wilson am Genfer See. Wegen finanzieller Engpässe bei den Vereinten Nationen und jährlicher Mietkosten von rund 3,5 Millionen Euro zieht die Behörde in einen Neubau auf dem UN-Hauptquartiergelände. In das Palais Wilson zieht das UN-Flüchtlingshilfswerk ein. Maasholm. Der frühere Kriegsfischkutter Antje D. liegt seit fast 5 Jahren ungenutzt im Hafen. Seine Zukunft ist unklar. Nach einem Eigentümerwechsel zur nordfriesischen New Hampshire GmbH während der Corona-Pandemie wurden die Hochseeangelfahrten im Jahr 2022 eingestellt. Hohe Unterhaltskosten von rund 20.000 Euro jährlich und ein laufendes Insolvenzverfahren zwingen die Betreiber zur wirtschaftlichen Kapitulation. Nun entscheidet der Insolvenzverwalter über Verkauf, Reaktivierung oder Verschrottung des 21-Meter-Schiffes.

Hallo Sascha, danke. Jetzt ist es mild bei rund 20 Grad, der Himmel dicht grau, der Wind pustet spürbar aus Nordwest, in Böen auch mal kräftiger. Die Wellen vor dem Südhafen stehen bei einem halben Meter. In der Nacht viele Wolken, später Schauer und Gewitter möglich, morgen um die 20 Grad, frischer Nordwestwind, Wellen weiter moderat, übermorgen ruhiger bis 18 Grad. Das Wasser läuft jetzt auf. Hochwasser am späten Vormittag. Sonnenaufgang 5:17 Uhr, Sonnenuntergang 21:51 Uhr.

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Nervenkitzel ist weg bei B.B. King und Tracy Chapman? Keine Panik, es ist ja auch erst gleich 12:30. Rochefort bringt uns jetzt das passende Licht dazu.

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sollte eben noch gerettet werden. Aber es ist ja schon fast eins. Zeit, nach Hause zu segeln. Will Keating zeigt uns den Weg nach Cornwall. Viel Spaß!

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2: Stefan am Mikrofon, hallo. Das UN-Hochkommissariat für Menschenrechte verlässt nach fast 30 Jahren das historische Palais Wilson am Genfer See. Wegen finanzieller Engpässe bei den Vereinten Nationen und jährlicher Mietkosten von rund 3,5 Millionen Euro zieht die Behörde in einen Neubau auf dem UN-Hauptquartiergelände. In das Palais Wilson zieht das UN-Flüchtlingshilfswerk ein. EU-Verteidigungskommissar Andrius Kubilius sieht die jüngsten ukrainischen Angriffe auf russische Kriegsschiffe und Energieanlagen als strategischen Vorteil. Sie könnten Präsident Wladimir Putin zu Verhandlungen bewegen. Zugleich kritisiert Kubilius, dass mehrere EU-Staaten ihre Beteiligung am Verteidigungskreditprogramm über 150 Milliarden Euro zurückfahren, obwohl bis zum Jahr 2030 eine deutliche militärische Aufrüstung geplant ist. Maasholm. Der frühere Kriegsfischkutter Antje D. liegt seit fast 5 Jahren ungenutzt im Hafen. Seine Zukunft ist unklar. Nach einem Eigentümerwechsel zur nordfriesischen New Hampshire GmbH während der Corona-Pandemie wurden die Hochseeangelfahrten im Jahr 2022 eingestellt. Hohe Unterhaltskosten von rund 20.000 Euro jährlich und ein laufendes Insolvenzverfahren zwingen die Betreiber zur wirtschaftlichen Kapitulation. Nun entscheidet der Insolvenzverwalter über Verkauf, Reaktivierung oder Verschrottung des 21-Meter-Schiffes.
3: Hallo Sascha, danke. Jetzt ist es mild bei rund 20 Grad, der Himmel dicht grau, der Wind pustet spürbar aus Nordwest, in Böen auch mal kräftiger, die Wellen vor dem Südhafen stehen bei 1,5 Meter. In der Nacht viele Wolken, später Schauer und Gewitter möglich, morgen um die 20 Grad, frischer Nordwestwind, Wellen weiter moderat, übermorgen ruhiger bis 18 Grad. Das Wasser läuft jetzt auf, Hochwasser am späten Vormittag, Sonnen

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Griechische Weihnachten im Radio? Das war Trigona Kalanta. Es ist gleich 1:30 und wir holen ganz schnell die Sonne zurück. Hier sind The Doors mit Summer's Almost

verschiebt das also auf ein andermal. Passt perfekt, es ist ja auch schon 20 vor 2. Da lassen wir uns von Annette Louison ganz gemütlich in die Trägheit treiben.

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1: Stefan am Mikrofon, hallo. Das UN-Hochkommissariat für Menschenrechte verlässt nach fast 30 Jahren das historische Palais Wilson am Genfer See. Wegen finanzieller Engpässe bei den Vereinten Nationen und jährlicher Mietkosten von rund 3,5 Millionen Euro zieht die Behörde in einen Neubau auf dem UN-Hauptquartiergelände. In das Palais Wilson zieht das UN-Flüchtlingshilfswerk ein. EU-Verteidigungskommissar Andrius Kubilius sieht die jüngsten ukrainischen Angriffe auf russische Kriegsschiffe und Energieanlagen als strategischen Vorteil. Sie könnten Präsident Wladimir Putin zu Verhandlungen bewegen. Zugleich kritisiert Kubilius, dass mehrere EU-Staaten ihre Beteiligung am Verteidigungskreditprogramm über 150 Milliarden Euro zurückfahren, obwohl bis zum Jahr 2030 eine deutliche militärische Aufrüstung geplant ist. Maasholm. Der frühere Kriegsfischkutter Antje D. liegt seit fast 5 Jahren ungenutzt im Hafen. Seine Zukunft ist unklar. Nach einem Eigentümerwechsel zur nordfriesischen New Hampshire GmbH während der Corona-Pandemie wurden die Hochseeangelfahrten im Jahr 2022 eingestellt. Hohe Unterhaltskosten von rund 20.000 Euro jährlich und ein laufendes Insolvenzverfahren zwingen die Betreiber zur wirtschaftlichen Kapitulation. Nun entscheidet der Insolvenzverwalter über Verkauf, Reaktivierung oder Verschrottung des 21-Meter-Schiffes.
2: Hallo Sascha, danke. Jetzt ist es mild bei rund 20 Grad, der Himmel dicht grau, der Wind pustet spürbar aus Nordwest, in Böen auch mal kräftiger. Die Wellen vor dem Südhafen stehen bei 1,5 Meter. In der Nacht viele Wolken, später Schauer und Gewitter möglich, morgen um die 20 Grad, frischer Nordwestwind, Wellen weiter moderat, übermorgen ruhiger bis 18 Grad. Das Wasser läuft jetzt auf, Hochwasser am späten Vormittag, Sonnenaufgang 5.17 Uhr, Sonnenuntergang 21.51 Uhr.